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1: Ich bin Dirk Zeitler. Nach dem schwersten Erdbeben seit Jahrzehnten in Kolumbien ist das ganze Ausmaß der Katastrophe noch nicht absehbar. Rettungskräfte suchen in eingestürzten Gebäuden nach Überlebenden. Die Regierung des südamerikanischen Landes rief nach dem Beben mit mehr als 100 Toten den Notstand aus.
2: Das Erdbeben ereignete sich im Westen des Landes. Nahe der Stadt Medellin lag das Epizentrum in einer Tiefe von rund 100 Kilometern, wie der geologische Dienst mitteilte. Das Beben war aber auch in vielen anderen Städten zu spüren. Videos in den sozialen Netzwerken zeigten zerstörte Gebäude und Menschen, die vor Panik auf die Straße liefen. Auch mehrere Flughäfen waren betroffen. Viele Nachbarländer haben ihre Hilfe angeboten. Auch dort war das Beben zu hören, wie in Venezuela, Ecuador und Panama. Es wird befürchtet, dass die Zahl der Opfer weiter steigt. Tine Klimach, Nachrichtenredaktion.
1: Übergriffe gegen Mitarbeiter der Deutschen Bahn im Regionalverkehr haben zugenommen. In der ersten Hälfte dieses Jahres kam es zu rund 990 Vorfällen, 14% mehr im Vergleich zum Vorjahreszeitraum, sagt der Konzern. Meist ging es um einfache Körperverletzungen wie Schubsen, Greifen und Bespucken. Zu schweren Körperverletzungen kam es bei 22 Mitarbeitern. Nach der Führung in Teheran macht nun auch US-Präsident Trump Entschädigungszahlungen zur Bedingung für künftige Verhandlungen zur Beilegung des Konflikts mit dem Iran. Der Iran solle für alle Menschen zahlen, die in der Vergangenheit von iranischer Seite schwer verletzt oder getötet worden seien, schrieb Trump auf seiner Plattform Truth Social.
3: Es dauerte nicht lange, bis Trump auf die Forderung Teherans reagierte und exakt dasselbe forderte. Es sind politische Signale, die beide Kriegsparteien damit aussenden, die da lauten, wir weichen keinen Zentimeter. Für Trump kann das nach hinten losgehen, weil er einen Ausweg aus dem Krieg finden muss. Er wollte ihn eigentlich auf einige Wochen begrenzen, doch der Konflikt dauert nun schon länger als 5 Monate. Aus Washington, Anna Ringle.
1: Passagiere der Lufthansa müssen vorerst keine weiteren Streiks der Piloten fürchten. Die Gewerkschaft Vereinigung Cockpit gab bekannt, dass man sich mit dem Unternehmen auf ein umfassendes Schlichtungsverfahren geeinigt hat. Es geht dabei um offene Tariffragen in den Flugbetrieben Lufthansa, Lufthansa Cargo, Lufthansa Cityline und Eurowings.
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4: Frankfurt startet mit klarer Luft und noch angenehmen 18 Grad in den Morgen. Später geht's dann richtig nach oben. Heute stehen sonnige 28 Grad auf dem Plan und morgen legt die Hitze nochmal kräftig nach bis auf 31 Grad. Dazu bleibt es von früh bis spät wolkenlos und trocken.
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5: Derzeit gibt es keine Meldungen. Weiterhin eine gute Fahrt.
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1: Frankfurt startet mit klarer Luft und noch angenehmen 18 Grad in den Morgen. Später geht's dann richtig nach oben. Heute stehen sonnige 28 Grad auf dem Plan und morgen legt die Hitze noch mal kräftig nach bis auf 31 Grad. Dazu bleibt es von früh bis spät wolkenlos und trocken.
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2: Derzeit gibt es keine Meldungen. Weiterhin eine gute Fahrt.
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1: Löwe. Die Leidenschaft brennt heute besonders hell. Nutzen Sie sie, um der Liebe mehr Ausdruck zu verleihen.
2: Jungfrau.
1: Die kommenden Tage ergeben Chancen, die Sie in Schritten vorwärts zum Ziel führen können, wenn Sie diese ergreifen.
2: Waage.
1: Yoga, Meditation und Atemübungen helfen Ihnen heute, innere Ruhe zu finden.
2: Skorpion.
1: Ihre Freunde sind für Sie da. Verbringen Sie Zeit mit ihnen. Lachen Sie gemeinsam und schaffen Sie Erinnerungen.
2: Schütze.
1: Konzentrieren Sie sich heute auf die Ruhe, die in Ihnen steckt. Nur so können Sie einen kühlen Kopf bewahren.
2: Steinbock.
1: Die Sterne deuten heute auf Glück und Harmonie in der Familie hin. Schätzen Sie Ihre Liebsten und genießen Sie gemeinsame Momente.
2: Wassermann.
1: Nichts bringt Sie weiter im Job als Vitamin B. Heute gilt es, neue Kontakte zu knüpfen, die Ihnen helfen können, Ihre Karriere voranzutreiben.
2: Fische.
1: Analysieren Sie subtile Hinweise in Ihren zwischenmenschlichen Dynamiken. Ihre praktischen Ratschläge könnten anderen helfen.
2: Widder.
1: Sie neigen heute zu Übertreibungen. Treten Sie bescheiden auf und halten Sie sich lieber zurück.
2: Stier.
1: Yoga, Meditation und Atemübungen helfen Ihnen heute, innere Ruhe zu finden.
2: Zwillinge.
1: Heute stehen die Sterne günstig für beruflichen Erfolg. Nutzen Sie Ihre Fähigkeiten, um Ihre Ziele zu erreichen.
2: Krebs.
1: Überdenken und klären Sie Ihre persönlichen Werte. Ein starkes Fundament kann bei Entscheidungen helfen.
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0: Hallo nach Heddernheim. Bei euch an der Römerstadt haben wir die aktuelle Frankfurt-Temperatur mit 17 Grad gemessen.
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2: Ich bin Katrin Müller. Nach dem schwersten Erdbeben seit Jahrzehnten in Kolumbien mit mehr als 100 Toten ist das ganze Ausmaß der Katastrophe noch nicht absehbar. Rettungskräfte suchten in eingestürzten Gebäuden nach Überlebenden. Die Regierung des südamerikanischen Landes rief einen landesweiten Notstand aus.
3: Besonders schwer getroffen sind Städte im Westen Kolumbiens. In Pereira und Cali sind zahlreiche Gebäude eingestürzt. Nun suchen Rettungskräfte und Anwohner in den Trümmern nach Überlebenden. Beschädigt wurden auch Krankenhäuser und Schulen. Mehrere Flughäfen sind zudem vorerst geschlossen. Das jetzt schon bekannte große Ausmaß der Schäden, es überrascht ein wenig, ereignete sich das Beben doch in einer Tiefe von etwa 100 Kilometern. Trotzdem waren die Erschütterungen bis in die Hauptstadt Bogotá zu spüren. Auch dort berichteten Bewohner von schwankenden Gebäuden. Aus Rio de Janeiro, Philipp Znider.
2: Für US-Präsident Trump scheint das Ringen um eine Öffnung der Straße von Hormuz weitgehend beendet zu sein. Nach einer Minenräumung sei die Meerenge für Schiffe wieder befahrbar und werde zu 100% von den USA kontrolliert, sagte Trump im Weißen Haus. Darüber hinaus verlangte er Entschädigungszahlungen von der Führung in Teheran. Wegen des anhaltenden Niedrigwassers am Rhein und anderen Flüssen wollen nun auch Baden-Württemberg, Bayern und Mecklenburg-Vorpommern das Sonn- und Feiertagsfahrverbot für Lkw aussetzen. Das ist nur eine Maßnahme, was weiterhelfen kann, um die Transportprobleme zu lösen. Darüber will Verkehrsminister Steffen Bilger morgen mit den Ländern sprechen.
4: Es hatten schon einige andere Bundesländer das Lkw-Fahrverbot am vergangenen Wochenende vorübergehend gelockert. Ob das was bringt? Für eine erste Bilanz ist es noch zu früh, sagen die Verantwortlichen. Nach Einschätzung des Logistikverbands BGL wird es nicht viel bringen. Es fehlen seit Jahren 100.000 Fahrer in Deutschland. Der Rest muss auch seine Ruhezeiten einhalten. Und der Bundesverband der deutschen Binnenschifffahrt rechnet damit, dass bei weiter sinkenden Wasserständen keine durchgehende Schifffahrt mehr auf dem Rhein stattfindet. Aus Berlin, Tine Klimach.
2: Passagiere der Lufthansa müssen vorerst keine weiteren Streiks der Piloten fürchten. Die Gewerkschaft Vereinigung Cockpit gab in einem Rundschreiben an die Mitglieder bekannt, dass man sich mit dem Unternehmen auf ein umfassendes Schlichtungsverfahren geeinigt hat. Es geht dabei um offene Tariffragen in den Flugbetrieben Lufthansa, Lufthansa Cargo, Lufthansa Cityline und Eurowings.
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0: Frankfurt startet noch frisch in den Tag mit 17 Grad und überwiegend klarem Himmel. Doch dann zieht die Sonne richtig durch. Heute klettert das Thermometer auf 28 Grad, morgen sogar auf 31 Grad. Dazu bleibt es den ganzen Tag und auch morgen Abend meist wolkenlos und sommerlich heiß.
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5: Jetzt das Aktuellste aus der Radio Frankfurt Verkehrszentrale. Auf der B8 Hanauer Landstraße in Frankfurt zwischen Gewerbehof Hafen und Ernst-Heinkel-Straße habt ihr dichten Verkehr. Da geht's nur stockend voran.
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7: Blitzer gibt es natürlich auch für euch, um genau zu sein. Blitzer-Anhänger, drei an der Zahl, unter anderem in der Langestraße. 40 km/h sind hier erlaubt, direkt nebenan. In der Obermainanlage wird ebenfalls geblitzt, hier sind es auch 30 km/h. Und in Offenbach in der Parkstraße wird auch geblitzt. 30 km/h sind hier erlaubt. Bitte ganz besonders vorsichtig fahren, wenn ihr noch irgendwelche Blitzer seht. Und ruft gerne an bei uns unter der 069 669 669 669.
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8: Guten Morgen. Ach, dieses schöne Gefühl, dass der Montag hinter uns liegt und schon Dienstag ist. Sehr gut, oder? So, wir freuen uns auf einen neuen Sommertag in Rhein-Main. Und gleich, wie ihr das momentan kennt, zusammen mit dem Radio Frankfurt Sommeranwalt bei mir in der Show und heute Morgen der Antwort auf die Frage, ab welchem Alter dürfen die Kids eigentlich alleine ins Freibad? Klären wir in circa 5 Minuten bei mir. Freue mich, wenn ihr ein bisschen dabei bleibt.
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0: Schönen Dienstagmorgen mit Nico Santos und Topic bei Radio Frankfurt. Das sind die besten Hits aller Zeiten für euch.
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0: Ab wann darf mein Kind eigentlich alleine ins Freibad gehen? Das klären wir heute Morgen mal. Kilian Kost ist unser Radio Frankfurt Sommeranwalt. Wie sieht das denn aus?
2: Mama, darf ich allein ins Freibad? Eine Frage, die vielen Eltern Sorgen macht. Ein gesetzlich festgelegtes Mindestalter gibt es tatsächlich nicht. Entscheidend ist, was das Kind kann und wie es sich verhält. Die Gerichte sagen, je jünger das Kind und je größer die Wassergefahren, desto mehr Aufsicht ist nötig. Kinder unter 7 Jahren sollten nie allein ins Schwimmbad. Wer sicher schwimmt, verantwortungsbewusst ist und vielleicht schon 9 oder 10 Jahre alt ist, kann je nach Reife durchaus alleine gehen. Aber unbedingt auch einen Blick in die Badeordnung des jeweiligen Freibades werfen. Dort steht oft ein Mindestalter drin, das dann auch verbindlich gilt.
0: Dankeschön, Kilian Kost, unser Radio Frankfurt Sommeranwalt. Ja, was ist erlaubt, was nicht, das klären wir jeden Morgen mit ihm für diesen Sommer. Morgen früh gibt's dann die Antwort auf die Frage, darf ich mein Eis im Supermarkt eigentlich essen, bevor ich es an der Kasse bezahlt habe? Wie sieht das aus, wenn man während des Einkaufs dringend Abkühlung braucht? Das hört ihr morgen früh hier an dieser Stelle. Ihr hört Radio Frankfurt mit den besten Hits aller Zeiten. Kommt gut rein in den Tag.
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0: 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Guten Morgen. Am vergangenen Sonntag wäre sie 63 Jahre alt geworden. Whitney Houston hatte am Wochenende Geburtstag. Leider ist sie ja schon 2012 im Alter von 48 Jahren gestorben. Jetzt gibt's Whitney Houston bald fürs Kinderzimmer, naja, oder vielleicht eher zum Sammeln fürs Regal im Wohnzimmer, denn Whitney Houston wird's als Barbie-Puppe geben. Man kann sie für 67 Euro schon vorbestellen. Whitney komplett im 80er-Style mit lockigem Haar, lila Kleid, Top-Make-up und bunten Ohrringen. Wenn ihr die Whitney Barbie mal sehen wollt heute Morgen, dann schickt mir gerne eine WhatsApp, schicke ich euch zu, 069 und dreimal die 669 und ihr startet mir gut rein in diesen Dienstagmorgen.
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0: Hallo nach Heddernheim. Bei euch an der Römerstadt haben wir die aktuelle Frankfurt-Temperatur mit 17 Grad gemessen.
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2: Ich bin Klaus Blente, guten Morgen. Im vergangenen Februar war in Heusenstamm die zerstückelte Leiche eines Mannes in mehreren Mülltonnen gefunden worden. Wenige Tage später wurde eine Frau festgenommen. Gegen sie besteht nun Mordverdacht, so die zuständige Staatsanwaltschaft. Sie geht davon aus, dass die Beschuldigte, die der Prostitution nachgegangen sein soll, den zufällig ausgewählten und nichtsahnenden Mann mutmaßlich bei einem satanischen Ritual getötet habe. Anschließend soll die Beschuldigte dessen Leichnam zerteilt und in Mülltonnen entsorgt haben. Wegen vermuteter Schuldunfähigkeit hat die Staatsanwaltschaft einen Antrag im Sicherungsverfahren gegen die Frau beim Landgericht Darmstadt eingereicht. Der Frankfurter Goethe-Turm im Stadtwald ist ein beliebtes Ausflugsziel in gut 43 Meter Höhe. Können Besucher den Blick über den Stadtwald und die Skyline genießen. Die Stadt Frankfurt hat nun eine Webcam auf dem Goethe-Turm installiert. Sie überträgt den Blick von der Aussichtsplattform live ins Internet und macht ihn auch für Menschen zugänglich, die den Weg zum Turm oder die 197 Stufen zur Plattform nicht selbst bewältigen können, berichtet die Stadt. Eine Streife der Polizei konnte am vergangenen Sonntagmorgen nach einem Zeugenhinweis im Bereich Langen ein Auto stoppen und den 47 Jahre alten Fahrer kontrollieren. Dabei stellten die Beamten bei ihm einen Atemalkoholwert von 2,5

0: 4 Promille fest. Der Mann wurde vorläufig festgenommen. Auf der Dienststelle erfolgte anschließend eine Blutentnahme. Zudem wurde sein Führerschein sichergestellt. Es erwartet ihn ein Strafverfahren.
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2: Frankfurt startet noch frisch in den Tag mit 17 Grad und überwiegend klarem Himmel. Doch dann zieht die Sonne richtig durch. Heute klettert das Thermometer auf 28 Grad, morgen sogar auf 31 Grad. Dazu bleibt es den ganzen Tag und auch morgen Abend meist wolkenlos und sommerlich heiß.
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3: Jetzt das Aktuellste aus der Radio Frankfurt Verkehrszentrale. Auf der B8 Hanauer Landstraße in Frankfurt zwischen Gewerbehof Hafen und Ernst-Heinkel-Straße habt ihr dichten Verkehr. Da geht's nur stockend voran.
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5: Flitzerblitzer gibt es natürlich auch für euch, um genau zu sein. Blitzeranhänger, 3 an der Zahl, unter anderem in der Langestraße. 40 km/h sind hier erlaubt, direkt nebenan. In der Obermainanlage wird ebenfalls geblitzt, hier sind es auch 30 km/h. Und in Offenbach in der Parkstraße wird auch geblitzt. 30 km/h sind hier erlaubt. Bitte ganz besonders vorsichtig fahren, wenn ihr noch irgendwelche Blitzer seht. Dann ruft gerne an bei uns unter der 069 669 669 669.
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6: Guten Morgen. Rein geht's in den Dienstag wie gewohnt gleich mit guten Nachrichten. Und diese guten Nachrichten heute Morgen könnten auch dafür sorgen, dass ich bald einen neuen Top-Anmachspruch habe, den ich dann auch schnellstmöglich an meiner Frau testen werde. Oh, warum? Was das für einen Grund hat? Und da bin ich auch sehr gespannt auf euer Feedback zum Anmachspruch. All das hört ihr gleich in 5 Minuten in den Good News.
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1: Cat Burns bei Radio Frankfurt. Die besten Hits aller Zeiten für euch. Schönen guten Morgen und gleich noch mehr Hits. Unter anderem von 30 Seconds to Mars. Und davor hört ihr noch Tina Turner bei uns.
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1: Und heute Morgen sprechen wir darüber, wie sinnvoll man Abfälle nutzen kann. Gute Nachricht kommt heute Morgen aus Taiwan, denn da nutzt man Bananenreste, um Kleidung herzustellen. Ja, eine Firma nutzt den Teil, der nach der Ernte normalerweise im Müll landet, nämlich den Stamm der Bananenpflanze. So, der wird zerkleinert, getrocknet und aus den Fasern entsteht dann Garn und daraus dann eben die verschiedensten Klamotten. Socken zum Beispiel, habe ich schon gehört. Und das aus Bananenresten. Also mal schauen, wo das noch hinführt. Vielleicht gibt es ja irgendwann auch Boxershorts aus Bananenresten. Dann weiß ich schon, wie ich das mache. Ja? Dann gehe ich zu meiner Frau und sage zu ihr, hey, meine Short ist aus Bananenresten. Willst du mich schälen? Na, was meint ihr? Kommt es gut an? Bin mir sicher.
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0: großartiger Hit 30 Seconds to Mars mit Kings and Queens bei Radio Frankfurt. Das sind die besten Hits aller Zeiten für euch. Guten Morgen. Helmpflicht, ja oder nein? Darüber diskutiert auch Rhein-Main heute Morgen. Nachdem es immer mehr Unfälle mit E-Scootern gibt, reagiert Paris. Ab sofort muss in Paris ein Helm getragen werden, wenn man mit einem E-Scooter unterwegs ist. Wer das nicht tut und erwischt wird, zahlt 135 Euro Strafe. So, was sagt denn ihr? Sollte es diese Regelung auch bei uns geben? Nicole hat sich reingemeldet.
1: Ja, ich bin da absolut für. Sofort. Die Jungs und Mädels auf diesen E-Scootern haben absolut keine Knautschzone. Wenn die erwischt werden und die Dinger sind unfassbar schnell, dann ist da so ziemlich alles Matsch, was da drauf ist. Motorradfahrer müssen in der Helmpflicht sein. Autofahrer müssen angeschnallt sein. Diese E-Scooter sind unfassbar schnell. Und ja, sofort. Bitte eine Geldstrafe. Bin ich sofort dabei.
0: Nicole, danke dir für deine Meinung. Also in Paris gibt es ab sofort eine Helmpflicht. Pflicht für E-Scooter-Fahrer und Fahrerinnen. Sollte es das so auch bei uns geben? Gerne eine WhatsApp jetzt an die 069 und dreimal die 669 oder ihr ruft an, quatscht mir kurz auf die Mailbox. Auch das ist die 069 und dreimal die 669.
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0: Hallo nach Höchst. Bei euch am Höchster Schloss haben wir die aktuelle Frankfurt-Temperatur mit 17,2 Grad gemessen.
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2: Ich bin Katrin Müller. In den Tarifkonflikt zwischen der Lufthansa und ihren Piloten ist Bewegung gekommen. Beide Seiten haben sich auf ein umfassendes Verfahren zur Schlichtung geeinigt. Darüber informierte die Gewerkschaftsvereinigung Cockpit ihre Mitglieder in einem Rundschreiben.
3: Die gute Nachricht für Lufthansa-Passagiere ist, weitere Streiks wird es vorerst nicht geben. Bei den Gesprächen mit einem Mediator geht es vor allem um die Gehälter und die Altersversorgung der Piloten von Lufthansa, Lufthansa Cityline, Eurowings und der Frachttochter Lufthansa Cargo. Ein weiterer Streitpunkt ist, dass der Vorstand Flugzeuge und Crews in Unternehmen verlagern will, in denen schlechtere Tarifbedingungen gelten. Deshalb hatte die Gewerkschaftsvereinigung Cockpit ihre Mitglieder in diesem Jahr schon an 7 Tagen zum Streik aufgerufen. Diana Kramer, Nachrichtenredaktion.
2: Nach dem schwersten Erdbeben seit Jahrzehnten in Kolumbien ist das ganze Ausmaß der Katastrophe noch nicht absehbar. Rettungskräfte suchen in eingestürzten Gebäuden nach Überlebenden. Die Regierung des südamerikanischen Landes rief den Notstand aus. Bei dem Beben der Stärke 7,4 kamen mehr als 110 Menschen ums Leben. Nach der Führung in Teheran macht nun auch US-Präsident Trump Entschädigungszahlungen zur Bedingung für künftige Verhandlungen zur Beilegung des Konflikts mit dem Iran. Der Iran solle für alle Menschen zahlen, die in der Vergangenheit von iranischer Seite schwer verletzt oder getötet worden seien, schrieb Trump auf seiner Plattform Truth Social.
4: Es dauerte nicht lange, bis Trump auf die Forderung Teherans reagierte und exakt dasselbe forderte. Es sind politische Signale, die beide Kriegsparteien damit aussenden, die da lauten, wir weichen keinen Zentimeter. Für Trump kann das nach hinten losgehen, weil er einen Ausweg aus dem Krieg finden muss. Er wollte ihn eigentlich auf einige Wochen begrenzen, doch der Konflikt dauert nun schon länger als 5 Monate. Aus Washington, Anna Ringle.
2: Der Wechsel hin zur Elektromobilität nimmt Fahrt auf. Das zeigt eine Auswertung der Versicherung Hook Coburg. Von allen Privatkunden, die im 2. Quartal ihr bei der Hook versichertes Auto wechselten, stieg fast jeder 8. von einem Auto mit Verbrennungsmotor auf einen reinen Stromer um. Das sind doppelt so viele wie im Gesamtjahr 2025 und der mit Abstand höchste Quartalswert seit Einführung der Erhebung Anfang 2020.
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0: Frankfurt startet frisch und richtig klar in den Tag. Aktuell sind es 17 Grad unter überwiegend wolkenlosem Himmel. Im Verlauf geht's heute flott nach oben auf 28 Grad. Und auch der Abend bleibt freundlich und sternenklar. Morgen legt der Sommer noch einen drauf. Dann sind bis zu 31 Grad drin, wieder bei ganz viel Sonne.
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5: Jetzt das Aktuellste aus der Radio Frankfurt Verkehrszentrale. Achtung auf B40, B8 und A66 zwischen Hansaallee und Frankfurt-Ellandmannstraße. Euch kommt in beiden Richtungen ein Falschfahrer entgegen. Bitte nicht überholen. Vorsicht auch am Preungesheimer Dreieck auf der A661 Bad Homburg Richtung Darmstadt an der Überleitung zur B3. Da sind Personen auf der Fahrbahn. Auf der Hanauer Landstraße, also der B8 zwischen Gewerbehof Hafen und Ernst-Heinkel-Straße, habt ihr dichten Verkehr. Plant gut 6 Minuten mehr ein.
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7: Flitzerblitzer gibt es natürlich auch für euch, um genau zu sein. Blitzeranhänger, 3 an der Zahl, unter anderem in der Langestraße. 40 km/h sind hier erlaubt, direkt nebenan. In der Obermainanlage wird ebenfalls geblitzt, hier sind es auch 30 km/h. Und in Offenbach in der Parkstraße wird auch geblitzt. 30 km/h sind hier erlaubt. Bitte ganz besonders vorsichtig fahren, wenn ihr noch irgendwelche Blitzer seht. Dann ruft gerne an bei uns unter der 069 669 669 669.
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8: Einen wunderschönsten guten Morgen euch. Dankeschön fürs Einschalten. An diesem Morgen mit euch auf der Suche nach der schönsten Sprache der Welt. Ja, ich würde von euch gerne wissen, welche das für euch ist. welche Sprache bei einer Umfrage vor kurzem als besonders freundlich bewertet wurde. Das und eure Meinung natürlich dann gleich in 5 Minuten hier bei mir in der Show. Und bis dahin sage ich guten Morgen, good morning, bonjour, buenos dias, buongiorno oder wie auch immer. Vielleicht habt ihr ja noch was.
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0: Mit Loy in den Dienstag. The way I want it. Hier ist Radio Frankfurt. Die besten Hits aller Zeiten für euch. Schönen guten Morgen. An diesem Morgen auf der Suche nach der schönsten Sprache der Welt. Ja, nach einer Umfrage wurde vor kurzem Portugiesisch als freundlichste Sprache der Welt gekürt. Aber wir haben schon gemerkt, ja, da gäbe es auch noch viele andere Kandidaten.
1: Schwedisch, weil ich das über einen Austauschschüler mal kennengelernt habe und ich total fasziniert von der Sprache war.
2: Spanisch. Es hört sich einfach gut an und hat einen richtigen Urlaubsflair.
3: Italienisch. Aber ich kann es leider nicht.
4: Die Liebe.
0: Die Liebe. So, ich bin sehr gespannt, was ihr heute Morgen sagt. Welche ist für euch die schönste Sprache der Welt? Ich muss ja sagen, ich feiere Französisch sehr. Also ich kann das nicht sprechen, aber irgendwas macht diese Sprache mit mir. Oh, oui, oui. Also, wenn jemand von euch Französisch spricht, ja, schickt gerne auch mal eine Sprachnachricht. Eure WhatsApp heute Morgen direkt zu mir in die Show. 069 und dreimal die 669. Was ist für euch die schönste Sprache der Welt? Bin sehr gespannt, was von euch kommt. Hier ist Radio Frankfurt mit den besten Hits aller Zeiten. Schönen guten Morgen.

0: Schön, dass ihr dabei seid. Kate Nash und Foundations bei Radio Frankfurt. Die besten Hits aller Zeiten für euch. Guten Morgen. Und Rhein-Main diskutiert an diesem Morgen. Welche ist die schönste Sprache der Welt? Ja, vielleicht habt ihr sie ja erst vor kurzem im Urlaub für euch persönlich gekürt. Bei einer Umfrage hat vor allem Portugiesisch richtig gut abgeschnitten. Jetzt möchte ich es aber von euch wissen. Klaus haben wir dazu in der Show.
1: Also ich würde ganz klar Holländisch, also Flämisch nehmen. Erstens kommt meine Tante aus Belgien. Die redet sehr gut Flämisch, klar, muss sie ja. So ein bisschen kann ich davon auch, zwar nicht viel, möchte ich dir jetzt auch gar nicht zeigen, weil du wirst es sowieso nicht verstehen und ich wahrscheinlich auch nicht, aber ganz klar Flämisch.
0: Ja, danke schön, Klaus. Okay, damit habe ich jetzt nicht gerechnet. So, was sagt ihr denn? Welche ist für euch die schönste Sprache der Welt? Und sagt noch jemand so wie ich, oh, Französisch. Eure WhatsApp direkt zu mir, 069 und dreimal die 669.
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0: Hallo nach Höchst. Bei euch am Höchster Schloss haben wir die aktuelle Frankfurt-Temperatur mit 17,2 Grad gemessen.
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2: Ich bin Klaus Blente, guten Morgen. Im vergangenen Februar war in Heusenstamm die zerstückelte Leiche eines Mannes in mehreren Mülltonnen gefunden worden. Wenige Tage später wurde eine Frau festgenommen. Gegen sie besteht nun Mordverdacht, so die zuständige Staatsanwaltschaft. Sie geht davon aus, dass die Beschuldigte, die der Prostitution nachgegangen sein soll, den zufällig ausgewählten und nichtsahnenden Mann mutmaßlich bei einem satanischen Ritual getötet habe. Anschließend soll die Beschuldigte dessen Leichnam zerteilt und in Mülltonnen entsorgt haben. Wegen vermuteter Schuldunfähigkeit hat die Staatsanwaltschaft einen Antrag im Sicherungsverfahren gegen die Frau beim Landgericht Darmstadt eingereicht. Der Frankfurter Goethe-Turm im Stadtwald ist ein beliebtes Ausflugsziel. In gut 43 Meter Höhe können Besucher den Blick über den Stadtwald und die Skyline genießen. Die Stadt Frankfurt hat nun eine Webcam auf dem Goethe-Turm installiert. Sie überträgt den Blick von der Aussichtsplattform live ins Internet und macht ihn auch für Menschen zugänglich, die den Weg zum Turm oder die 197 Stufen zur Plattform nicht selbst bewältigen können, berichtet die Stadt. Eine Streife der Polizei konnte am vergangenen Sonntagmorgen nach einem Zeugenhinweis im Bereich Langen ein Auto stoppen und den 47 Jahre alten Fahrer kontrollieren. Dabei stellten die Beamten bei ihm einen Atemalkoholwert von 2,54 Promille fest. Der Mann wurde vorläufig festgenommen. Auf der Dienststelle erfolgte anschließend eine Blutentnahme. Zudem wurde sein Führerschein sichergestellt. Es erwartet ihn ein Strafverfahren.
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0: Frankfurt startet frisch und richtig klar in den Tag. Aktuell sind es 17 Grad unter überwiegend wolkenlosem Himmel. Im Verlauf geht's heute flott nach oben.

0: auf 28 Grad und auch der Abend bleibt freundlich und sternenklar. Morgen legt der Sommer noch einen drauf. Dann sind bis zu 31 Grad drin, wieder bei ganz viel Sonne.
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2: Jetzt das Aktuellste aus der Radio Frankfurt Verkehrszentrale. Achtung auf B40, B8 und A66 zwischen Hansaallee und Frankfurt-Ellandmannstraße. Euch kommt in beiden Richtungen ein Falschfahrer entgegen. Bitte nicht überholen. Vorsicht auch am Preungesheimer Dreieck auf der A661 Bad Homburg Richtung Darmstadt an der Überleitung zur B3. Da sind Personen auf der Fahrbahn. Auf der Hanauer Landstraße, also der B8 zwischen Gewerbehof Hafen und Ernst-Heinkel-Straße, habt ihr dichten Verkehr. Plant gut 6 Minuten mehr ein.
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4: Flitzerblitzer gibt es natürlich auch für euch, um genau zu sein. Blitzeranhänger, 3 an der Zahl, unter anderem in der Langestraße. 40 km/h sind hier erlaubt, direkt nebenan. In der Obermainanlage wird ebenfalls geblitzt, hier sind es auch 30 km/h. Und in Offenbach in der Parkstraße wird auch geblitzt. 30 km/h sind hier erlaubt. Bitte ganz besonders vorsichtig fahren, wenn ihr noch irgendwelche Blitzer seht. Dann ruft gerne an bei uns unter der 069 669 669 669.
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5: Schönen Start in den Dienstag euch, guten Morgen. Und diesen Dienstag mag ich sehr, denn dienstags, weiß ich, diskutieren wir fleißig hier bei mir in der Show. Und zwar in der Rubrik Ist es okay? Und heute Morgen diskutieren wir über eine sehr skurrile Situation in den Öffentlichen, die immer wieder passiert. Die Frage ist an euch nämlich heute Morgen, ist es okay, sich den Sitzplatz neben dieser einen Person im Bus oder in der Bahn auszusuchen? Obwohl sonst eigentlich alles frei ist. So, schickt gerne schon mal eure Nachrichten rein. In 5 Minuten diskutieren wir dann hier bei Ist es okay?
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0: Ryan Adams und Mel C, When You're Gone. Ihr hört Radio Frankfurt mit den besten Hits aller Zeiten. Guten Morgen. Gleich hört ihr unter anderem Dermot Kennedy bei uns.
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0: Heute Morgen besprechen wir eine skurrile Situation, die viele von euch ganz sicher schon erlebt haben. Und ich möchte heute Morgen von euch wissen, ist das okay oder nicht? Das diskutieren wir jede Woche an dieser Stelle. Immer wieder kommt es vor, dass der Bus oder die Bahn fast komplett leer ist und dann passiert es. Ich würde gern von euch wissen, ist es okay, sich den Sitzplatz neben dieser einen Person in der Bahn auszusuchen, obwohl sonst eigentlich alles frei ist? Bettina hat sich schon reingemeldet.
2: Ich persönlich finde es eher unangenehm, wenn alles frei ist und sich dann einer direkt neben mich setzt. Also dann muss es wirklich schon ein echter Hottie sein. Und irgendwas besonders Leckeres, wo man sagt, oh wow, toll, ja. Aber ansonsten möchte ich nicht neben irgendjemanden sitzen, wenn alles frei ist.
0: So, das ist deutlich, aber passt auf, Bettina hat noch nachgelegt.
2: Ich könnte mir sogar vorstellen, dass ich einfach aus Protest wirklich dann aufstehen würde und einen anderen Platz nehmen würde, wenn sich da jemand direkt neben mich setzt. Ich finde das eher unangenehm.
0: Dankeschön, Bettina. Ja, und Laura klingt irgendwie auch nicht so begeistert.
3: Ich habe das nicht so gerne. Also wirklich, wenn es der Bus halb leer ist, Leute, das muss wirklich nicht sein. Dann lieber die Privatsphäre mehr oder weniger lassen. Ich will das dann auch selber nicht, muss ich ganz ehrlich sagen. Ich suche mir dann schon Platz, wo ich jetzt nicht unbedingt mit einer fremden Person kuscheln muss, weil ich das selber nicht mag.
0: Schön ausgedrückt. Dankeschön, Laura. Aber das Ding ist ja, es passiert ja immer wieder. Deswegen die Frage an euch, ist es okay, sich den Sitzplatz neben dieser einen Person im Bus oder in der Bahn auszusuchen, obwohl sonst eigentlich alles frei ist? Was sagt ihr?
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0: Schönen guten Morgen. Radio Frankfurt hier mit den besten Hits aller Zeiten. Danke euch fürs Einschalten. Auf dem Weg zur Arbeit, heute Morgen diese Meldung von der A45 für euch. Eine Spur ist heute Morgen wieder frei. Gestern gab es ja am Nachmittag einen LKW-Brand zwischen Wetzlarer Kreuz und Ehringshausen. Die A45 musste dann gestern Nachmittag in beide Richtungen voll gesperrt werden. Seit heute Morgen ist in beiden Richtungen aber wieder eine Spur frei. Immerhin, wie lange das dauert, bis alle Spuren wieder befahrbar sind, kann aktuell nicht gesagt werden. Es müssen nach wie vor Fahrbahnschäden repariert werden. Gute Fahrt euch heute Morgen, kommt gut an und natürlich halten wir euch auf dem Laufenden.
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0: Hallo nach Kalbach. Bei euch am Großmarkt haben wir die aktuelle Frankfurt-Temperatur mit 16,6 Grad gemessen.
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2: Ich bin Katrin Müller. Nach dem schwersten Erdbeben seit Jahrzehnten in Kolumbien mit mehr als 100 Toten ist das ganze Ausmaß der Katastrophe noch nicht absehbar. Rettungskräfte suchten in eingestürzten Gebäuden nach Überlebenden. Die Regierung des südamerikanischen Landes rief einen landesweiten Notstand aus.
3: Besonders schwer getroffen sind Städte im Westen Kolumbiens. In Pereira und Cali sind zahlreiche Gebäude eingestürzt. Nun suchen Rettungskräfte und Anwohner in den Trümmern nach Überlebenden. Mehrere Flughäfen sind zudem vorerst geschlossen. Das jetzt schon bekannte große Ausmaß der Schäden, es überrascht ein wenig, ereignete sich das Beben doch in einer Tiefe von etwa 100 Kilometern. Aus Rio de Janeiro, Philipp Znieder.
2: Wegen des anhaltenden Niedrigwassers am Rhein und anderen Flüssen wollen nun auch Baden-Württemberg, Bayern und Mecklenburg-Vorpommern das Sonn- und Feiertagsfahrverbot für Lkw aussetzen. Das ist nur eine Maßnahme, was weiterhelfen kann, um die Transportprobleme zu lösen. Darüber will Verkehrsminister Steffen Bilger morgen mit den Ländern sprechen.
4: Es hatten schon einige andere Bundesländer das Lkw-Fahrverbot am vergangenen Wochenende vorübergehend gelockert. Ob das was bringt? Für eine erste Bilanz ist es noch zu früh, sagen die Verantwortlichen. Nach Einschätzung des Logistikverbands BGL wird es nicht viel bringen. Es fehlen seit Jahren 100.000 Fahrer in Deutschland. Der Rest muss auch seine Ruhezeiten einhalten. Und der Bundesverband der deutschen Binnenschifffahrt rechnet damit, dass bei weiter sinkenden Wasserständen keine durchgehende Schifffahrt mehr auf dem Rhein stattfindet. Aus Berlin, Tine Klimach.
2: Passagiere der Lufthansa müssen vorerst keine weiteren Streiks der Piloten fürchten. Die Gewerkschaft Vereinigung Cockpit gab in einem Rundschreiben an die Mitglieder bekannt, dass man sich mit dem Unternehmen auf ein umfassendes Schlichtungsverfahren geeinigt hat. Es geht dabei um offene Tariffragen in den Flugbetrieben Lufthansa, Lufthansa Cargo, Lufthansa Cityline und Eurowings. Der Wechsel hin zur Elektromobilität nimmt Fahrt auf. Das zeigt eine Auswertung der Versicherung Hook Coburg. Von allen Privatkunden, die im zweiten Quartal ihr bei der Hook versichertes Auto wechselten, stieg fast jeder Achte von einem Auto mit Verbrennungsmotor auf einen reinen Stromer um. Das sind doppelt so viele wie im Gesamtjahr 2025 und der mit Abstand höchste Quartalswert seit Einführung der Erhebung Anfang 2020.
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0: Frankfurt startet mit klarem Himmel und frischen 17 Grad in den Tag. Im Laufe des Tages klettert das Thermometer auf 28 Grad. Dazu bleibt es durchgehend sonnig und trocken. Morgen wird es noch einen Tick heißer. Dann sind bis zu 31 Grad drin, ebenfalls unter strahlend blauem Himmel.
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5: Jetzt das Aktuellste aus der Radio Frankfurt Verkehrszentrale. Achtung, auf der A661 Bad Homburg-Darmstadt am Preungesheimer Dreieck in beiden Richtungen, da sind Personen auf der Fahrbahn. Auch auf der A3 Würzburg Richtung Frankfurt zwischen Offenbacher Kreuz und Frankfurt Süd gibt es ein defektes Fahrzeug. Auf der A661 Bad Homburg Richtung Darmstadt zwischen Bad Homburger Kreuz und Frankfurt Eckenheim steht ihr rund 18 Minuten länger im Stau. Auf der A3 Würzburg Richtung Frankfurt zwischen Seligenstadt und Offenbach kommt ihr nur stockend voran, plant etwa 10 Minuten mehr ein.
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7: Blitzer gibt es natürlich auch für euch, um genau zu sein. Blitzeranhänger, drei an der Zahl, unter anderem in der Langestraße. 40 km/h sind hier erlaubt, direkt nebenan. In der Obermainanlage wird ebenfalls geblitzt, hier sind es auch 30 km/h. Und in Offenbach in der Parkstraße wird auch geblitzt. 30 km/h sind hier erlaubt. Bitte ganz besonders vorsichtig fahren, wenn ihr noch irgendwelche Blitzer seht. Dann ruft gerne an bei uns unter der 069 669 669 669.
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8: Guten Morgen. Ach, dieses schöne Gefühl, dass der Montag hinter uns liegt und schon Dienstag ist. Sehr gut, oder? So, wir freuen uns auf einen neuen Sommertag in Rhein-Main. Und gleich, wie ihr das momentan kennt, zusammen mit dem Radio Frankfurt Sommeranwalt bei mir in der Show. Und heute Morgen der Antwort auf die Frage, ab welchem Alter dürfen die Kids eigentlich alleine ins Freibad? Klären wir in circa 5 Minuten bei mir. Freue mich, wenn ihr ein bisschen dabei bleibt.
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0: Nico Santos, Weekend Lover, Radio Frankfurt hier mit den besten Hits aller Zeiten. Guten Morgen.
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0: Ab wann darf mein Kind eigentlich alleine ins Freibad gehen? Das klären wir heute Morgen mal. Kilian Kost ist unser Radio Frankfurt Sommeranwalt. Wie sieht das denn aus?
2: Mama, darf ich allein ins Freibad? Eine Frage, die vielen Eltern Sorgen macht. Ein gesetzlich festgelegtes Mindestalter gibt es tatsächlich nicht. Entscheidend ist, was das Kind kann und wie es sich verhält. Die Gerichte sagen, je jünger das Kind und je größer die Wassergefahren, desto mehr Aufsicht ist nötig. Kinder unter 7 Jahren sollten nie allein ins Schwimmbad. Wer sicher schwimmt, verantwortungsbewusst ist und vielleicht schon 9 oder 10 Jahre alt ist, kann je nach Reife durchaus alleine gehen. Aber unbedingt auch einen Blick in die Badeordnung des jeweiligen Freibades werfen. Dort steht oft ein Mindestalter drin, das dann auch verbindlich gilt.
0: Dankeschön, Kilian Kost, unser Radio Frankfurt Sommeranwalt. Ja, was ist erlaubt, was nicht, das klären wir jeden Morgen mit ihm für diesen Sommer. Morgen früh gibt's dann die Antwort auf die Frage, darf ich mein Eis im Supermarkt eigentlich essen, bevor ich es an der Kasse bezahlt habe? Wie sieht das aus, wenn man während des Einkaufs dringend Abkühlung braucht? Das hört ihr morgen früh hier an dieser Stelle. Ihr hört Radio Frankfurt mit den besten Hits aller Zeiten. Kommt gut rein in den Tag.

0: So klingt der Sommer hier bei Radio Frankfurt. Ricky Martin, Livin' La Vida Loca. Die besten Hits aller Zeiten für euch. Schönen guten Morgen. Also ich bin froh, wenn ich im Schwimmbad zwei Bahnen schaffe und sie macht einfach mal 200 Kilometer. Das ist verrückt. Extremschwimmerin Natalie Pohl hat heute Morgen ihre neue Challenge gestartet. Innerhalb von 4 Tagen will sie von Frankfurt nach Köln schwimmen. Unterwegs will sie Geld für Schwimmprojekte und eine Schwimmausbildung für Kids sammeln. Sie will darauf aufmerksam machen, dass zu viele Kinder nicht schwimmen können. Letztes Jahr hat Natalie Pohl Ibiza schwimmend umrundet. Das waren aber nur, also in Anführungsstrichen nur, 110 Kilometer. Und das war schon krass. Jetzt geht's also 200 Kilometer durch Main und Rhein. Das ist der absolute Wahnsinn. Viel Erfolg wünschen wir. Und da bleiben wir in den nächsten Tagen natürlich für euch dran.
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0: Hallo nach Kalbach. Bei euch am Großmarkt haben wir die aktuelle Frankfurt-Temperatur mit 16,6 Grad gemessen.
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2: Ich bin Klaus Bente, guten Morgen. Im vergangenen Februar war in Heusenstamm die zerstückelte Leiche eines Mannes in mehreren Mülltonnen gefunden worden. Wenige Tage später wurde eine Frau festgenommen. Gegen sie besteht nun Mordverdacht, so die zuständige Staatsanwaltschaft. Sie geht davon aus, dass die Beschuldigte, die der Prostitution nachgegangen sein soll, den zufällig ausgewählten und nichtsahnenden Mann mutmaßlich bei einem satanischen Ritual getötet habe. Anschließend soll die Beschuldigte dessen Leichnam zerteilt und in Mülltonnen entsorgt haben. Wegen vermuteter Schuldunfähigkeit hat die Staatsanwaltschaft einen Antrag im Sicherungsverfahren gegen die Frau beim Landgericht Darmstadt eingereicht. Der Frankfurter Goethe-Turm im Stadtwald ist ein beliebtes Ausflugsziel. In gut 43 Meter Höhe können Besucher den Blick über den Stadtwald und die Skyline genießen. Die Stadt Frankfurt hat nun eine Webcam auf dem Goethe-Turm installiert. Sie überträgt den Blick von der Aussichtsplattform live ins Internet und macht ihn auch für Menschen zugänglich, die den Weg zu

0: Turm oder die 197 Stufen zur Plattform nicht selbst bewältigen können, berichtet die Stadt. Eine Streife der Polizei konnte am vergangenen Sonntagmorgen nach einem Zeugenhinweis im Bereich Langen ein Auto stoppen und den 47 Jahre alten Fahrer kontrollieren. Dabei stellten die Beamten bei ihm einen Atemalkoholwert von 2,54 Promille fest. Der Mann wurde vorläufig festgenommen. Auf der Dienststelle erfolgte anschließend eine Blutentnahme. Zudem wurde sein Führerschein sichergestellt. Es erwartet ihn ein Strafverfahren.
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2: Frankfurt startet mit klarem Himmel und frischen 17 Grad in den Tag. Im Laufe des Tages klettert das Thermometer auf 28 Grad. Dazu bleibt es durchgehend sonnig und trocken. Morgen wird es noch einen Tick heißer. Dann sind bis zu 31 Grad drin, ebenfalls unter strahlend blauem Himmel.
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3: Jetzt das Aktuellste aus der Radio Frankfurt Verkehrszentrale. Achtung, auf der A661 Bad Homburg-Darmstadt am Preungesheimer Dreieck in beiden Richtungen, da sind Personen auf der Fahrbahn. Auch auf der A3 Würzburg Richtung Frankfurt zwischen Offenbacher Kreuz und Frankfurt Süd gibt es ein defektes Fahrzeug. Auf der A661 Bad Homburg Richtung Darmstadt zwischen Bad Homburger Kreuz und Frankfurt Eckenheim steht ihr rund 18 Minuten länger im Stau. Auf der A3 Würzburg Richtung Frankfurt zwischen Seligenstadt und Offenbach kommt ihr nur stockend voran, plant etwa 10 Minuten mehr ein.
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5: Flitzerblitzer gibt es natürlich auch für euch, um genau zu sein. Blitzeranhänger, 3 an der Zahl, unter anderem in der Langestraße. 40 km/h sind hier erlaubt, direkt nebenan. In der Obermainanlage wird ebenfalls geblitzt, hier sind es auch 30 km/h. Und in Offenbach in der Parkstraße wird auch geblitzt. 30 km/h sind hier erlaubt. Bitte ganz besonders vorsichtig fahren, wenn ihr noch irgendwelche Blitzer seht. Und ruft gerne an bei uns unter der 069 669 669 669.
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6: Guten Morgen. Rein geht's in den Dienstag wie gewohnt gleich mit guten Nachrichten. Und diese guten Nachrichten heute Morgen könnten auch dafür sorgen, dass ich bald einen neuen Top-Anmachspruch habe, den ich dann auch schnellstmöglich an meiner Frau testen werde. Oh, warum? Was das für einen Grund hat? Und da bin ich auch sehr gespannt auf euer Feedback zum Anmachspruch. All das hört ihr gleich in 5 Minuten in den Good News.
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0: Mark Emmer, Belong Together bei Radio Frankfurt. Die besten Hits aller Zeiten für euch. Guten Morgen.
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0: Und heute Morgen sprechen wir darüber, wie sinnvoll man Abfälle nutzen kann. Gute Nachricht kommt heute Morgen aus Taiwan, denn da nutzt man Bananenreste, um Kleidung herzustellen. Ja, eine Firma nutzt den Teil, der nach der Ernte normalerweise im Müll landet, nämlich den Stamm der Bananenpflanze. So, der wird zerkleinert, getrocknet und aus den Fasern entsteht dann Garn und daraus dann eben die verschiedensten Klamotten. Socken zum Beispiel, habe ich schon gehört. Und das aus Bananenresten. Also mal schauen, wo das noch hinführt. Vielleicht gibt es ja irgendwann auch Boxershorts aus Bananenresten. Dann weiß ich schon, wie ich das mache, ja. Dann gehe ich zu meiner Frau und sage zu ihr, hey, meine Short ist aus Bananenresten. Willst du mich schälen? Na, was meint ihr? Kommt es gut an? Bin mir sicher.
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0: Kim Wilde hört, dann hört ihr Radio Frankfurt mit den besten Hits aller Zeiten. Schönen guten Morgen euch. Helmpflicht, ja oder nein? Darüber diskutiert auch Rhein-Main heute Morgen. Nachdem es immer mehr Unfälle mit E-Scootern gibt, reagiert Paris. Ab sofort muss in Paris ein Helm getragen werden, wenn man mit einem E-Scooter unterwegs ist. Wer das nicht tut und erwischt wird, zahlt 135 Euro Strafe. So, was sagten ihr? Sollte es diese Regelung auch bei uns geben? Nicole hat sich reingemeldet.
1: Ja, ich bin da absolut für. Sofort. Die Jungs und Mädels auf diesen E-Scootern haben absolut keine Knautschzone. Wenn die erwischt werden und die Dinger sind unfassbar schnell, dann ist da so ziemlich alles Matsch, was da drauf ist. Motorradfahrer müssen in der Helmpflicht sein. Autofahrer müssen angeschnallt sein. Diese E-Scooter sind unfassbar schnell. Und ja, sofort. Bitte eine Geldstrafe. Bin ich sofort dabei.
0: Nicole, danke dir für deine Meinung. Also in Paris gibt's ab sofort eine Helmpflicht für E-Scooter-Fahrer und Fahrerinnen. Sollte es das so auch bei uns geben? Gerne eine WhatsApp jetzt an die 069 und dreimal die 669 oder ihr ruft an, quatscht mir kurz auf die Mailbox. Auch das ist die 069 und dreimal die 669.
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0: Hallo nach Sachsenhausen. Bei euch am Goetheturm haben wir die aktuelle Frankfurt-Temperatur mit 17,6 Grad gemessen.
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2: Ich bin Katrin Müller. In den Tarifkonflikt zwischen der Lufthansa und ihren Piloten ist Bewegung gekommen. Beide Seiten haben sich auf ein umfassendes Verfahren zur Schlichtung geeinigt. Darüber informierte die Gewerkschaftsvereinigung Cockpit ihre Mitglieder in einem Rundschreiben.
3: Die gute Nachricht für Lufthansa-Passagiere ist, weitere Streiks wird es vorerst nicht geben. Bei den Gesprächen mit einem Mediator geht es vor allem um die Gehälter und die Altersversorgung der Piloten von Lufthansa, Lufthansa Cityline, Eurowings und der Frachttochter Lufthansa Cargo. Ein weiterer Streitpunkt ist, dass der Vorstand Flugzeuge und Crews in Unternehmen verlagern will, in denen schlechtere Tarifbedingungen gelten. Deshalb hatte die Gewerkschaftsvereinigung Cockpit ihre Mitglieder in diesem Jahr schon an 7 Tagen zum Streik aufgerufen. Diana Kramer, Nachrichtenredaktion.
2: Nach dem schwersten Erdbeben seit Jahrzehnten in Kolumbien ist das ganze Ausmaß der Katastrophe noch nicht absehbar. Rettungskräfte suchen in eingestürzten Gebäuden nach Überlebenden. Die Regierung des südamerikanischen Landes rief den Notstand aus. Bei dem Beben der Stärke 7,4 kamen mehr als 110 Menschen ums Leben. Nach der Führung in Teheran macht nun auch US-Präsident Trump Entschädigungszahlungen zur Bedingung für künftige Verhandlungen zur Beilegung des Konflikts mit dem Iran. Der Iran solle für alle Menschen zahlen, die in der Vergangenheit von iranischer Seite schwer verletzt oder getötet worden seien, schrieb Trump auf seiner Plattform Truth Social.
4: Es dauerte nicht lange, bis Trump auf die Forderung Teherans reagierte und exakt dasselbe forderte. Es sind politische Signale, die beide Kriegsparteien damit aussenden, die da lauten, wir weichen keinen Zentimeter. Für Trump kann das nach hinten losgehen, weil er einen Ausweg aus dem Krieg finden muss. Er wollte ihn eigentlich auf einige Wochen begrenzen, doch der Konflikt dauert nun schon länger als 5 Monate. Aus Washington, Anna Ringle.
2: Der Wechsel hin zur Elektromobilität nimmt Fahrt auf. Das zeigt eine Auswertung der Versicherung Hook Coburg. Von allen Privatkunden, die im 2. Quartal ihr bei der Hook versichertes Auto wechselten, stieg fast jeder 8. von einem Auto mit Verbrennungsmotor auf einen reinen Stromer um. Das sind doppelt so viele wie im Gesamtjahr 2025 und der mit Abstand höchste Quartalswert seit Einführung der Erhebung Anfang 2020.
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0: Frankfurt startet mit klarem Himmel und frischen 18 Grad in den Tag. Im Laufe des Tages wird es dann richtig sommerlich, die Sonne knallt durch und die 28 Grad werden heute locker erreicht. Morgen legt der Sommer noch eine Schippe drauf, da sind sogar 31 Grad drin. Auch die Nacht bleibt meist klar und angenehm mild.
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5: Jetzt das Aktuellste aus der Radio Frankfurt Verkehrszentrale. Auf der A661 Bad Homburg Richtung Darmstadt braucht ihr zwischen dem Bad Homburger Kreuz und Frankfurt-Eckenheim gut 27 Minuten länger. Auf der A3 Würzburg Richtung Frankfurt kommen zwischen Seligenstadt und Frankfurt Süd nochmal mindestens 15 Minuten dazu. Und auf der A3 Frankfurt Richtung Würzburg stockt es zwischen Frankfurt Süd und dem Offenbacher Kreuz.
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7: Blitzer gibt es natürlich auch für euch, um genau zu sein. Blitzer-Anhänger, 3 an der Zahl, unter anderem in der Langestraße. 40 km/h sind hier erlaubt, direkt nebenan. In der Obermainanlage wird ebenfalls geblitzt, hier sind es auch 30 km/h. Und in Offenbach in der Parkstraße wird auch geblitzt. 30 km/h sind hier erlaubt. Bitte ganz besonders vorsichtig fahren, wenn ihr noch irgendwelche Blitzer seht. Dann ruft gerne an bei uns unter der 069 669 669 669.
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8: Einen wunderschönsten guten Morgen euch. Dankeschön fürs Einschalten. An diesem Morgen mit euch auf der Suche nach der schönsten Sprache der Welt. Ja, ich würde von euch gerne wissen, welche das für euch ist. Welche Sprache bei einer Umfrage vor kurzem als besonders freundlich bewertet wurde Das und eure Meinung natürlich dann gleich in 5 Minuten hier bei mir in der Show. Und bis dahin sage ich guten Morgen, good morning, bonjour, buenos dias, buongiorno oder wie auch immer. Vielleicht habt ihr ja noch was.
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0: Isaac bei Radio Frankfurt. Die besten Hits aller Zeiten für euch. Guten Morgen und gleich ein weiterer großartiger Hit, um in den Tag zu starten. Berlin, Take My Breath Away, hört ihr gleich bei uns. An diesem Morgen auf der Suche nach der schönsten Sprache der Welt. Ja, nach einer Umfrage wurde vor kurzem Portugiesisch als freundlichste Sprache der Welt gekürt. Aber wir haben schon gemerkt, ja, da gäbe es auch noch viele andere Kandidaten.
1: Schwedisch, weil ich das über einen Austauschschüler mal kennengelernt habe und ich total fasziniert von der Sprache war.
2: Spanisch. Das hört sich einfach gut an und hat einen richtigen Urlaubsflair.
3: Italienisch. Aber ich kann es leider nicht.
4: Die Liebe.
0: Die Liebe. So, ich bin sehr gespannt, was ihr heute Morgen sagt. Welche ist für euch die schönste Sprache der Welt? Ich muss ja sagen, ich feiere Französisch sehr. Also ich kann das nicht sprechen, aber irgendwas macht diese Sprache mit mir. Oh, oui, oui. Also, wenn jemand von euch Französisch spricht, ja, schickt gerne auch mal eine Sprachnachricht. Eure WhatsApp heute Morgen direkt zu mir in die Show. 069 und dreimal die 669. Was ist für euch die schönste Sprache der Welt? Bin sehr gespannt, was von euch kommt. Hier ist Radio Frankfurt mit den besten Hits aller Zeiten. Schönen guten Morgen.

0: Guten Morgen mit Robbie Williams bei Radio Frankfurt. Die besten Hits aller Zeiten für euch. Und Rhein-Main diskutiert an diesem Morgen, welche ist die schönste Sprache der Welt? Ja, vielleicht habt ihr sie ja erst vor kurzem im Urlaub für euch persönlich gekürt. Bei einer Umfrage hat vor allem Portugiesisch richtig gut abgeschnitten. Jetzt möchte ich es aber von euch wissen. Klaus haben wir dazu in der Show.
1: Also ich würde ganz klar Holländisch, also Flämisch nehmen. Erstens kommt meine Tante aus Belgien. Die redet sehr gut Flämisch, klar, muss sie ja. So ein bisschen kann ich davon auch, zwar nicht viel, möchte ich dir jetzt auch gar nicht zeigen, weil du wirst es sowieso nicht verstehen und ich wahrscheinlich auch nicht, aber ganz klar Flämisch.
0: Ja, danke schön, Klaus. Okay, damit habe ich jetzt nicht gerechnet. So, was sagt ihr denn? Welche ist für euch die schönste Sprache der Welt? Und sagt noch jemand so wie ich, oh, Französisch. Eure WhatsApp direkt zu mir, 069 und dreimal die 669.
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0: Ich bin Klaus Bente, guten Morgen. Im vergangenen Februar war in Heusenstamm die zerstückelte Leiche eines Mannes in mehreren Mülltonnen gefunden worden. Wenige Tage später wurde eine Frau festgenommen. Gegen sie besteht nun Mordverdacht, so die zuständige Staatsanwaltschaft. Sie geht davon aus, dass die Beschuldigte, die der Prostitution nachgegangen sein soll, den zufällig ausgewählten und nichtsahnenden Mann mutmaßlich bei einem satanischen Ritual getötet habe. Anschließend soll die Beschuldigte dessen Leichnam zerteilt und in Mülltonnen entsorgt haben. Wegen vermuteter Schuldunfähigkeit hat die Staatsanwaltschaft einen Antrag im Sicherungsverfahren gegen die Frau beim Landgericht Darmstadt eingereicht. Der Frankfurter Goethe-Turm im Stadtwald ist ein beliebtes Ausflugsziel in gut 43 Meter Höhe. Können Besucher den Blick über den Stadtwald und die Skyline genießen. Die Stadt Frankfurt hat nun eine Webcam auf dem Goethe-Turm installiert. Sie überträgt den Blick von der Aussichtsplattform live ins Internet und macht ihn auch für Menschen zugänglich, die den Weg zum Turm oder die 197 Stufen zur Plattform nicht selbst bewältigen können, berichtet die Stadt. Eine Streife der Polizei konnte am vergangenen Sonntagmorgen nach einem Zeugenhinweis im Bereich Langen ein Auto stoppen und den 47 Jahre alten Fahrer kontrollieren. Dabei stellten die Beamten bei ihm einen Atemalkoholwert von 2,54 Promille fest. Der Mann wurde vorläufig festgenommen. Auf der Dienststelle erfolgte anschließend eine Blutentnahme. Zudem wurde sein Führerschein sichergestellt. Es erwartet ihn ein Strafverfahren.
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2: Frankfurt startet mit klarem Himmel und frischen 18 Grad in den Tag. Im Laufe des Tages wird es dann richtig sommerlich, die Sonne knallt durch und die 28 Grad werden heute locker erreicht. Morgen legt der Sommer noch eine Schippe drauf, da sind sogar 31 Grad drin. Auch die Nacht bleibt meist klar und angenehm mild.
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3: Jetzt das Aktuellste aus der Radio Frankfurt Verkehrszentrale. Auf der A661 Bad Homburg Richtung Darmstadt braucht ihr zwischen dem Bad Homburger Kreuz und Frankfurt-Eckenheim gut 27 Minuten länger. Auf der A3 Würzburg Richtung Frankfurt kommen zwischen Seligenstadt und Frankfurt Süd nochmal mindestens 15 Minuten dazu. Und auf der A3 Frankfurt Richtung Würzburg stockt es zwischen Frankfurt Süd und dem Offenbacher Kreuz.
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5: Flitzerblitzer gibt es natürlich auch für euch, um genau zu sein. Blitzeranhänger, drei an der Zahl, unter anderem in der Langestraße. 40 km/h sind hier erlaubt, direkt nebenan. In der Obermainanlage wird ebenfalls geblitzt, hier sind es auch 30 km/h. Und in Offenbach in der Parkstraße wird auch geblitzt. 30 km/h sind hier erlaubt. Bitte ganz besonders vorsichtig fahren, wenn ihr noch irgendwelche Blitzer seht. Dann ruft gerne an bei uns unter der 069 669 669 669.
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6: Schönen Start in den Dienstag euch, guten Morgen. Und diesen Dienstag mag ich sehr, denn dienstags, weiß ich, diskutieren wir fleißig hier bei mir in der Show. Und zwar in der Rubrik Ist es okay? Und heute Morgen diskutieren wir über eine sehr skurrile Situation in den Öffentlichen, die immer wieder passiert. Die Frage ist an euch nämlich heute Morgen, ist es okay, sich den Sitzplatz neben dieser einen Person im Bus oder in der Bahn auszusuchen? Obwohl sonst eigentlich alles frei ist. So, schickt gerne schon mal eure Nachrichten rein. In 5 Minuten diskutieren wir dann hier bei Ist es okay?
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0: Leon Rimes, Can't Fight the Moonlight. Hier ist Radio Frankfurt mit den besten Hits aller Zeiten. Guten Morgen, gleich mehr Hits für euch, unter anderem von Lena.
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0: Heute Morgen besprechen wir eine skurrile Situation, die viele von euch ganz sicher schon erlebt haben. Und ich möchte heute Morgen von euch wissen, ist das okay oder nicht? Das diskutieren wir jede Woche an dieser Stelle. Immer wieder kommt es vor, dass der Bus oder die Bahn fast komplett leer ist und dann passiert es. Ich würde gern von euch wissen, ist es okay, sich den Sitzplatz neben dieser einen Person in der Bahn auszusuchen, obwohl sonst eigentlich alles frei ist? Bettina hat sich schon reingemeldet.
2: Ich persönlich finde es eher unangenehm, wenn alles frei ist und sich dann einer direkt neben mich setzt. Also dann muss es wirklich schon ein echter Hottie sein. Und irgendwas besonders Leckeres, wo man sagt, oh wow, toll, ja. Aber ansonsten möchte ich nicht neben irgendjemanden sitzen, wenn alles frei ist.
0: So, das ist deutlich, aber passt auf, Bettina hat noch nachgelegt.
2: Ich könnte mir sogar vorstellen, dass ich einfach aus Protest wirklich dann aufstehen würde und einen anderen Platz nehmen würde, wenn sich da jemand direkt neben mich setzt. Ich finde das eher unangenehm.
0: Dankeschön, Bettina. Ja, und Laura klingt irgendwie auch nicht so begeistert.
3: Ich habe das nicht so gerne. Also wirklich, wenn der Bus halb leer ist, Leute, das muss wirklich nicht sein. Dann lieber die Privatsphäre mehr oder weniger lassen. Ich will das dann auch selber nicht, muss ich ganz ehrlich sagen. Ich suche mir dann schon Platz, wo ich jetzt nicht unbedingt mit einer fremden Person kuscheln muss, weil ich das selber nicht mag.
0: Schön ausgedrückt. Dankeschön, Laura. Aber das Ding ist ja, es passiert ja immer wieder. Deswegen die Frage an euch, ist es okay, sich den Sitzplatz neben dieser einen Person im Bus oder in der Bahn auszusuchen, obwohl sonst eigentlich alles frei ist? Was sagt ihr?
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0: Schön, dass ihr mit uns in den Tag startet. Radio Frankfurt ist hier mit den besten Hits aller Zeiten. Kommt gut rein in den Dienstag. Das ist schon wirklich krass, was da heute Morgen um 6 Uhr in Frankfurt gestartet ist. Extremschwimmerin Natalie Pohl hat heute Morgen ihre neue Challenge gestartet. Innerhalb von 4 Tagen will sie eben von Frankfurt aus nach Köln schwimmen. 200 Kilometer. Ich bin schon froh, wenn ich im Schwimmbad 2 Bahnen schaffe und sie macht 200 Kilometer. Unterwegs will sie Geld sammeln für Schwimmprojekte und eine Schwimmausbildung für Kids. Sie will darauf aufmerksam machen, dass zu viele Kinder nicht schwimmen können. Letztes Jahr hat Natalie Pohl Ibiza schwimmend umrundet. Das waren aber nur, in Anführungsstrichen, 110 Kilometer. Und das war schon heftig. Jetzt also 200 Kilometer von Frankfurt nach Köln durch Main und Rhein. Das ist wirklich Wahnsinn. Viel Erfolg wünschen wir für euch. Die ganze Geschichte zum Nachlesen jetzt auf radiofrankfurt.de.
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0: Hallo nach Bonames. Bei euch am alten Flugplatz haben wir die aktuelle Frankfurt-Temperatur mit 19,9 Grad gemessen.
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2: Ich bin Katrin Müller. Wegen des anhaltenden Niedrigwassers am Rhein und anderen Flüssen sollen mehr Transporte auf die Straße. Mit Baden-Württemberg, Bayern und Mecklenburg-Vorpommern haben weitere Bundesländer angekündigt, das Sonn- und Feiertagsfahrverbot für Lkw vorübergehend auszusetzen. Der Logistikverband BGL bezweifelt aber, dass damit die Kapazitäten zur Entlastung der Wasserstraßen wirklich steigen.
3: Das Problem ist, dass es einfach zu wenig Lkw-Fahrer gibt. Schon seit Jahren fehlen mehr als 100.000 Fahrer in Deutschland. Die Lockerungen können das grundsätzliche Kapazitätsproblem im Güterverkehr auf der Straße daher kaum lösen, heißt es vom Bundesverband. Und auch wenn das Fahrverbot gelockert wird, die gesetzlichen Lenk-, Pausen- und Ruhezeiten der vorhandenen Fahrer müssten eingehalten werden. Über weitere Wege aus der Niedrigwasserkrise will Bundesverkehrsminister Steffen Bilger morgen mit den Ressortchefs der Länder beraten. Diana Kramer, Nachrichtenredaktion.
2: Nach dem verheerenden Erdbeben in Kolumbien sind bereits mehr als 100 Menschen gestorben. Rettungskräfte suchen weiter in eingestürzten Gebäuden nach Überlebenden. Der Präsident des südamerikanischen Landes sagte, er werde für die Such- und Bergungsarbeiten nun alle Ressourcen mobilisieren.
4: An erster Stelle steht nun die Suche nach den Vermissten, sagte der Präsident. Der hat den landesweiten Notstand ausgerufen. Niemand weiß genau, wie viele Menschen noch unter den riesigen Trümmerbergen liegen, unter den eingestürzten Wohn- und Krankenhäusern. Auch Stromleitungen und Telefonverbindungen wurden beschädigt. Popstar Shakira, die auch aus Kolumbien stammt, rief zum Zusammenhalt auf. Das ganze Ausmaß der Katastrophe ist noch völlig unklar. Claudia Wächter, Nachrichtenredaktion.
2: Für US-Präsident Trump scheint das Ringen um eine Öffnung der Straße von Hormuz weitgehend beendet zu sein. Nach einer Minenräumung sei die Meerenge für Schiffe wieder befahrbar und werde zu 100% von den USA kontrolliert, sagte Trump im Weißen Haus. Darüber hinaus verlangte er Entschädigungszahlungen von der Führung in Teheran. Passagiere der Lufthansa müssen vorerst keine weiteren Streiks der Piloten fürchten. Die Gewerkschaft Vereinigung Cockpit gab in einem Rundschreiben an die Mitglieder bekannt, dass man sich mit dem Unternehmen auf ein umfassendes Schlichtungsverfahren geeinigt hat. Es geht dabei um offene Tariffragen in den Flugbetrieben der Lufthansa, Lufthansa Cargo, Lufthansa Cityline und Eurowings.
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5: Mit Klaus Wente, guten Tag. Die Stadt Frankfurt entwickelt ihre Unterstützung für Gründerinnen, Gründer und Start-ups grundlegend weiter. Nach der Verdopplung der maximalen Kreditsumme des Frankfurter Gründerfonds auf 100.000 Euro je Gründung und der Neuaufstellung des Frankfurter Gründerpreises werden nun die veralteten Räumlichkeiten des Frankfurter Gründerzentrums in der Hanauer Landstraße aufgelöst und an zwei Standorten neue attraktive Räumlichkeiten für Gründerinnen und Gründer geschaffen. Einer davon ist am Bertramshof, ein weiterer in der Nähe des Ostbahnhofs in der Jakob-Latscher-Straße. Die neuen Raumangebote sollen ab Januar 2027 zur Verfügung stehen, teilt die Wirtschaftsförderung Frankfurt mit. Gestern wurde der Polizei gegen 13.30 Uhr eine leblose Person im Uferbereich des Wechselsees bei Biebesheim gemeldet. Nach ersten Erkenntnissen handelt es sich dabei um den seit Samstag vermissten 34 Jahre alten Badegast, der an dem Tag zuletzt gegen 17 Uhr im Bereich des Sees gesehen worden war, teilt die Polizei heute mit. Die Ermittlungen zur genauen Todesursache dauern an.
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0: Frankfurt startet mit rund 20 Grad in einem richtig sonnigen Tag. Und bis zum Nachmittag geht's rauf auf 28 Grad. Dazu bleibt der Himmel praktisch wolkenlos und die Sonne liefert den ganzen Tag Vollgas. Morgen wird's dann noch heißer. Bis zu 31 Grad sind drin und auch da bleibt es durch und durch klar.
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6: Jetzt das Aktuellste aus der Radio Frankfurt Verkehrszentrale. Auf der A3 Frankfurt Richtung Würzburg zwischen Obertshausen und Hanau braucht ihr im stockenden Verkehr mindestens 7 Minuten länger. Auf der A661 Bad Homburg Richtung Darmstadt zwischen dem Bad Homburger Kreuz und Frankfurt-Eckenheim sind es ebenfalls rund 7 Minuten mehr. Auf der A3 Würzburg Richtung Frankfurt zwischen Obertshausen und Offenbach rollt es nur stockend. Auf der A5 Darmstadt Richtung Kassel zwischen Frankfurt Flughafen Nord und Frankfurt Westhafen ebenfalls stockender Verkehr.
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8: Gartenstraße Sachsenhausen in der 30er-Zone, Sonnemannstraße und die Petra hat uns noch den auf dem Sossenheimer Weg gemeldet, ebenfalls bei Tempo 30. 069 und dreimal die 669. Blitzerstaus, Gefahrenstellen jederzeit gerne anrufen oder eine WhatsApp dalassen. Dankeschön.
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8: Tag 2 nach den Sommerferien in Hessen. Ich hoffe, der heutige Morgen, der ist schon wieder routinierter abgelaufen als der gestrige. Ausgenommen natürlich unsere Schulanfänger. Das dauert einfach, bis man richtig im Schulgame drin ist. Mit den Eltern, mit den Klassenkameraden, mit den Lehrern und Co. Wir atmen jetzt tief durch. Der erste morgendliche Rush, der liegt hinter uns. Gediegenen Start in den Dienstagvormittag. Jetzt mit einem richtig legendären Klassiker. Gloria Gaynor, I am what I am. Ich bin ihr alle. Super schön, dass ihr dabei seid.
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1: Radio Frankfurt wünscht einen gediegenen Dienstagvormittag. Freddie Mercury, der hat sich damals ja auch solo versucht, hier mit einem Track aus dem Jahr 85. Und das Besondere ist aber, dass genau dieser Song erst 8 Jahre nach seiner ursprünglichen Veröffentlichung zum Mega-Hit wurde. Wie gesagt, 85 herausgekommen und erst 93 ging er durch die Decke. Denn Living on My Own wurde von dem belgischen Produzenten No More Brothers neu abgemischt und aus diesem eher typischen 80er-Pop-Song wurde dann so ein ganz treibender Dance-House-Track und das war einfach perfekt für die frühen 90er. Zack war Freddie Mercury mit diesem Track auf Platz Nummer 1. Weltweit die besten Hits aller Zeiten, Radio Frankfurt mit Freddie Mercury und Living on My Own.
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1: Hallo nach Bonames. Bei euch am alten Flugplatz haben wir die aktuelle Frankfurt-Temperatur mit 19,9 Grad gemessen.
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1: Frankfurt startet mit rund 20 Grad in einem richtig sonnigen Tag. Und bis zum Nachmittag geht's rauf auf 28 Grad. Dazu bleibt der Himmel praktisch wolkenlos und die Sonne liefert den ganzen Tag Vollgas. Morgen wird's dann noch heißer. Bis zu 31 Grad sind drin. Und auch da bleibt es durch und durch klar.
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3: Jetzt das Aktuellste aus der Radio Frankfurt Verkehrszentrale. Auf der A3 Frankfurt Richtung Würzburg zwischen Obertshausen und Hanau braucht ihr im stockenden Verkehr mindestens 7 Minuten länger. Auf der A661 Bad Homburg Richtung Darmstadt zwischen dem Bad Homburger Kreuz und Frankfurt-Eckenheim sind es ebenfalls rund 7 Minuten mehr. Auf der A3 Würzburg Richtung Frankfurt zwischen Obertshausen und Offenbach rollt es nur stockend. Auf der A5 Darmstadt Richtung Kassel zwischen Frankfurt Flughafen Nord und Frankfurt Westhafen ebenfalls stockender Verkehr.
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5: Gartenstraße Sachsenhausen in der 30er-Zone, Sonnemannstraße und die Petra hat uns noch den auf dem Sossenheimer Weg gemeldet, ebenfalls bei Tempo 30. 069 und dreimal die 669 Blitzerstaus, Gefahrenstellen jederzeit gerne anrufen oder eine WhatsApp dalassen. Dankeschön.
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6: Hier in Frankfurt beginnt der DAX den neuen Börsentag wenig verändert. Am Vormittag zeigt sich ein kleines Minus von 0,2% auf 26.267 Punkte. Die Vorgaben aus Asien und New York waren durchwachsen. Die Lage an der für die Weltwirtschaft so wichtigen Straße von Hormuz ist weiter ungewiss. Die Anleger warten wie schon gestern weiter ab. Unter den 40 Standardwerten sind zunächst Airbus, Daimler Truck und Zalando deutlicher gefallen. Top im DAX bisher dagegen GEA, Rheinmetall und Deutsche Telekom. Der Euro zeigt sich am Morgen mit $1.1535 etwas leichter als gestern. Aus Frankfurt, Klaus Bente.
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0: 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Das ist Radio Frankfurt an eurem Dienstag mit den besten Hits aller Zeiten.
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0: Der Palmengarten, der ist für heute Abend eine sehr schöne Adresse. Urban Brass meets Rap. Ein Mix aus Afrobeat, punkige, erdige Klänge und eine großzügige Portion Soul. Tolles Konzert in wunderschöner Atmosphäre. Moop, Mama und Alice treten auf. 20 Uhr geht's los. Im Günthersburgpark, da gibt es All-Female Rock aus Frankfurt am Main. Direkte, ehrliche Texte mit Rocksound. Auch hier startet das Ganze 20 Uhr. Und Feierabend mit Humor, den bekommt man in der French Bento Bar. Dort heißt es Showtime beim deutschen Comedy Cocktail. Das sind talentierte Comedians unserer Community, aber auch Künstler auf der Durchreise. Das Ganze inmitten des Bahnhofsviertels. Die Cocktails sollen übrigens auch mega sein. Los geht's hier um 19.30 Uhr.
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0: Hallo nach Flughafen. Bei euch am neuen Terminal 3 haben wir die aktuelle Frankfurt-Temperatur mit 22,3 Grad gemessen.
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2: Ich bin Katrin Müller. Nach dem schwersten Erdbeben seit Jahrzehnten in Kolumbien mit mehr als 100 Toten ist das ganze Ausmaß der Katastrophe noch nicht absehbar. Rettungskräfte suchten in eingestürzten Gebäuden nach Überlebenden. Die Regierung des südamerikanischen Landes rief einen landesweiten Notstand aus.
3: Besonders schwer getroffen sind Städte im Westen Kolumbiens. In Pereira und Cali sind zahlreiche Gebäude eingestürzt. Nun suchen Rettungskräfte und Anwohner in den Trümmern nach Überlebenden. Mehrere Flughäfen sind zudem vorerst geschlossen. Das jetzt schon bekannte große Ausmaß der Schäden, es überrascht ein wenig, ereignete sich das Beben doch in einer Tiefe von etwa 100 Kilometern. Aus Rio de Janeiro, Philipp Znieder.
2: Wegen des anhaltenden Niedrigwassers am Rhein und anderen Flüssen wollen nun auch Baden-Württemberg, Bayern und Mecklenburg-Vorpommern das Sonn- und Feiertagsfahrverbot für Lkw aussetzen. Das ist nur eine Maßnahme, was weiterhelfen kann, um die Transportprobleme zu lösen. Darüber will Verkehrsminister Steffen Bilger morgen mit den Ländern sprechen.
4: Es hatten schon einige andere Bundesländer das Lkw-Fahrverbot am vergangenen Wochenende vorübergehend gelockert. Ob das was bringt? Für eine erste Bilanz ist es noch zu früh, sagen die Verantwortlichen. Nach Einschätzung des Logistikverbands BGL wird es nicht viel bringen. Es fehlen seit Jahren 100.000 Fahrer in Deutschland. Der Rest muss auch seine Ruhezeiten einhalten. Und der Bundesverband der deutschen Binnenschifffahrt rechnet damit, dass bei weiter sinkenden Wasserständen keine durchgehende Schifffahrt mehr auf dem Rhein stattfindet. Aus Berlin, Tine Klimach.
2: Passagiere der Lufthansa müssen vorerst keine weiteren Streiks der Piloten fürchten. Die Gewerkschaft Vereinigung Cockpit gab in einem Rundschreiben an die Mitglieder bekannt, dass man sich mit dem Unternehmen auf ein umfassendes Schlichtungsverfahren geeinigt hat. Es geht dabei um offene Tariffragen in den Flugbetrieben Lufthansa, Lufthansa Cargo, Lufthansa Cityline und Eurowings. Der Wechsel hin zur Elektromobilität nimmt Fahrt auf. Das zeigt eine Auswertung der Versicherung Hook Coburg. Von allen Privatkunden, die im zweiten Quartal ihr bei der Hook versichertes Auto wechselten, stieg fast jeder Achte von einem Auto mit Verbrennungsmotor auf einen reinen Stromer um. Das sind doppelt so viele wie im Gesamtjahr 2025 und der mit Abstand höchste Quartalswert seit Einführung der Erhebung Anfang 2020.
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5: Mit Klaus Bente, guten Tag. Die Stadt Frankfurt entwickelt ihre Unterstützung für Gründerinnen, Gründer und Start-ups grundlegend weiter. Nach der Verdopplung der maximalen Kreditsumme des Frankfurter Gründerfonds auf 100.000 Euro je Gründung und der Neuaufstellung des Frankfurter Gründerpreises werden nun die veralteten Räumlichkeiten des Frankfurter Gründerzentrums in der Hanauer Landstraße aufgelöst und an zwei Standorten neue attraktive Räumlichkeiten für Gründerinnen und Gründer geschaffen. Einer davon ist am Bertramshof, ein weiterer in der Nähe des Ostbahnhofs in der Jakob-Latscher-Straße. Die neuen Raumangebote sollen ab Januar 2027 zur Verfügung stehen, teilt die Wirtschaftsförderung Frankfurt mit. Gestern wurde der Polizei gegen 13.30 Uhr eine leblose Person im Uferbereich des Wechselsees bei Biebesheim gemeldet. Nach ersten Erkenntnissen handelt es sich dabei um den seit Samstag vermissten 34 Jahre alten Badegast, der an dem Tag zuletzt gegen 17 Uhr im Bereich des Sees gesehen worden war, teilt die Polizei heute mit. Die Ermittlungen zur genauen Todesursache dauern an.
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0: Frankfurt startet mit klarem Himmel und 22 Grad in den Tag und bis zum Nachmittag geht's rauf auf 28 Grad. Morgen legt die Hitze noch einen drauf, dann sind bis zu 31 Grad drin. Dazu bleibt der Himmel über weite Strecken blitzblank. Auch die Nacht wird klar und angenehm frisch.
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6: Jetzt das Aktuellste aus der Radio Frankfurt Verkehrszentrale. Auf der A661 Bad Homburg Richtung Darmstadt zwischen Niedereschbach und Eckenheim steht ihr im Stau. Plant gut 5 Minuten mehr ein. Auf der A3 Frankfurt Richtung Würzburg zwischen Obertshausen und Hanau ist stockender Verkehr. Auch auf der B8 Hanauer Landstraße zwischen Gewerbehofhafen und Ernst-Heinkel-Straße in Frankfurt geht gerade nur wenig voran.
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8: Die Brünningstraße bei Tempo 50, der Sossenheimer Weg von der Petra über WhatsApp reingekommen, Dankeschön, in der 30er-Zone, Sonnemannstraße und die Gartenstraße in Frankfurt-Sachsenhausen, Tempo 30. 069 und dreimal die 669, falls euch noch was aufgefallen sein sollte auf den Straßen, gerne anrufen oder eine WhatsApp dalassen. Dankeschön.
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8: Liebste Grüße gehen raus an euch. Super schön, dass ihr dabei seid. Tollen Dienstag wünsche ich euch. Ich bin Jane, freue mich sehr auf die gemeinsame Woche mit euch. Und wir starten hier gleich mal mit guten Nachrichten. Die gibt es nämlich aus der Tierwelt. Dank Forschern aus unserem Frankfurter konnten nämlich 27 Panzerschildkröten ausgewildert werden. Was dahinter steckt, das klären wir. Die besten Hits aller Zeiten mit London Beat. Absoluter Kulttrack. I've been thinking about you. Kommt mir gut. In und durch den Dienstag.

0: 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Wir wünschen euch einen tollen Dienstag. Wir kümmern uns an dieser Stelle mal um sehr schöne bzw. auch sehr süße Nachrichten aus unserer Region. Es geht um 27 Pantherschildkröten. Die sind ausgewildert worden, denn Forscher aus Frankfurt haben eine genetische Datenbank entwickelt, mit der sich die Herkunft dieser Schildkröten auch bestimmen lässt. Es geht um 27 Pantherschildkröten, die nach Monaten der Vorbereitung wieder durch die Savannen und auch durch die Buschlandschaften von Südafrika streifen können. Diese Schildkröten sind beschlagnahmt worden aus illegaler Haltung oder auch aus überfüllten Auffangstationen. Dass sie eben heute wieder in Freiheit leben, das ist auch einer Forschungsarbeit aus Deutschland zu verdanken, mit Beteiligung der Senckenberg-Gesellschaft für Naturforschung. Und genau diese hat den Hauptsitz bei uns in Frankfurt. Artenschutz funktioniert heute oft nur noch grenzüberschreitend, weil eben auch die Bedrohung keine Grenzen kennt. Für 27 Schildkröten bedeutet das inzwischen wieder Sonne auf dem Panzer, Gras unter den Füßen und ein Leben in Freiheit. 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Zum Nachlesen gerne reinklicken. Alles auf radiofrankfurt.de.
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0: Hallo nach Flughafen. Bei euch am neuen Terminal 3 haben wir die aktuelle Frankfurt-Temperatur mit 22,3 Grad gemessen.
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0: Frankfurt startet mit klarem Himmel und 22 Grad in den Tag. Und bis zum Nachmittag geht's rauf auf 28 Grad.

0: steht ihr im Stau. Plant gut 5 Minuten mehr ein. Auf der A3 Frankfurt Richtung Würzburg zwischen Obertshausen und Hanau ist stockender Verkehr. Auch auf der B8 Hanauer Landstraße zwischen Gewerbehofhafen und Ernst-Heinkel-Straße in Frankfurt geht gerade nur wenig voran.
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3: Die Brünningstraße bei Tempo 50, der Sossenheimer Weg von der Petra über WhatsApp reingekommen, Dankeschön, in der 30er-Zone. Sonnemannstraße und die Gartenstraße in Frankfurt-Sachsenhausen, Tempo 30. 069 und dreimal die 669, falls euch noch was aufgefallen sein sollte auf den Straßen, gerne anrufen oder eine WhatsApp dalassen. Dankeschön.
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1: 11. August 1986. MC Malka G und DJ Swen steigen in die Charts ein mit Holiday Rap.
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1: Die beiden Musiker aus den Niederlanden heißen eigentlich Lucien Witteveen und Sven van Veen. Sie lernen sich abends mal in einer Diskothek kennen. Und beim Quatschen merken sie irgendwann, sie stehen beide auf Rapmusik und rappen auch beide hobbymäßig. Und da kommt so langsam die Idee auf, hey, lass uns doch einfach mal einen bekannten Top-Song umwandeln in eine Hip-Hop-Version. Und da genau in diesem Moment gerade Holiday von Madonna in dem Club läuft, entscheiden sie sich für exakt diese Nummer. Also setzen sie sich zu Hause dran und produzieren den Song um. Sie bringen Rap-Elemente und Reime und Teile aus anderen Songs mit rein, zum Beispiel Summer Holiday von Cliff Richard.
3: Everybody has a summer holiday, doing things they always wanted to.
1: Also von anständigen Reimen bis hin zum Sampling ist eigentlich alles, was Hip-Hop ausmacht, in diesem Song vorhanden. Und so ist aus der Schnapsidee in dem Club hinterher tatsächlich ein richtig toller Song geworden. Und zwar ein Song, der so richtig Lust macht auf Sommer und Sonne und Entspannen. Und der einen vielleicht auch so ein ganz, ganz kleines bisschen zurückerinnert an einen tollen Sommer Mitte der 80er.

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0: Hallo nach Bornheim. Bei euch an der Bergerstraße haben wir die aktuelle Frankfurt-Temperatur mit 22,9 Grad gemessen.
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2: Ich bin Katrin Müller. Das extreme Niedrigwasser am Rhein hat nicht nur Auswirkungen auf die Wirtschaft und Lieferwege, es macht auch Tanken regional teurer. Laut ADAC wirken die niedrigen Wasserstände preistreibend auf die Spritpreise.
3: Speziell der Rhein ist ein wichtiger Transportweg für Öl, Benzin und Diesel. Und normalerweise ist es auch deutlich günstiger, das in großen Tankschiffen zu transportieren, als mit vergleichsweise kleinen Lastwagen auf dem Landweg. Heißt, wenn der Transport teurer wird, zahlen wir das letztendlich an der Zapfsäule. Vor allem im Westen, in Nordrhein-Westfalen und Hessen, haben die Preise deutlich angezogen. In Bayern sind Benzin und Diesel im Vergleich laut ADAC aktuell einige Cent günstiger. Tine Klimach, Nachrichtenredaktion.
2: Ein syrisches Gericht hat den gestürzten Präsidenten des Landes Bashar al-Assad in Abwesenheit zum Tode verurteilt. Ihm wurde vorsätzlicher Mord an mehreren Menschen, Folter, willkürliche Inhaftierung und Verbrechen gegen die Menschlichkeit vorgeworfen. Assad hält sich derzeit in Russland auf, das ihn bislang nicht an Syrien ausgeliefert hat. Der Wechsel hin zur Elektromobilität in Deutschland nimmt Fahrt auf und erreicht inzwischen immer mehr auch den Gebrauchtwagenbereich. Das zeigt eine Auswertung der Versicherung Hug Coburg.
4: Bisher waren gebrauchte E-Autos nämlich nicht der Renner. Doch nun gibt's auch hier ein Plus von 8%, ein Rekordwert. Bei Neuwagen läuft's noch besser. Vor allem für Vielfahrer wird der Stromer offenbar attraktiver. Und ein Grund dafür, dass nun so viele auf E-Autos umsteigen, sind sicherlich auch die hohen Spritpreise. Der Versicherer, der sagt sogar, gebrauchte E-Autos, die könnten nun zum Gamechanger werden. Claudia Wächter, Nachrichtenredaktion.
2: Grünen-Chef Felix Banaschak ist offen gegenüber Forderungen, Hitzeschutz und Klimaanpassung als Gemeinschaftsaufgabe von Bund und Ländern im Grundgesetz zu verankern. Das sei eine Möglichkeit, die Kommunen stärker zu unterstützen, sagte er im RTL-NTV-Frühstart. Man könne über die genaue verfassungsrechtliche Verankerung sprechen. Der Bund müsse aber seiner Verantwortung gerecht werden, Klimaanpassung auch wirklich zu finanzieren, so Banaschak. Der Präsident des Deutschen Städtetags, Burkhard Jung, hatte zuvor für eine entsprechende Anpassung des Grundgesetzes plädiert.
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5: Mit Klaus Bente, guten Tag. Die Stadt Frankfurt entwickelt ihre Unterstützung für Gründerinnen, Gründer und Start-ups grundlegend weiter. Nach der Verdopplung der maximalen Kreditsumme des Frankfurter Gründerfonds auf 100.000 Euro je Gründung und der Neuaufstellung des Frankfurter Gründerpreises werden nun die veralteten Räumlichkeiten des Frankfurter Gründerzentrums in der Hanauer Landstraße aufgelöst und an zwei Standorten neue attraktive Räumlichkeiten für Gründerinnen und Gründer geschaffen. Einer davon ist am Bertramshof, ein weiterer in der Nähe des Ostbahnhofs in der Jakob-Latscher-Straße. Die neuen Raumangebote sollen ab Januar 2027 zur Verfügung stehen, teilt die Wirtschaftsförderung Frankfurt mit. Gestern wurde der Polizei gegen 13.30 Uhr eine leblose Person im Uferbereich des Wechselsees bei Biebesheim gemeldet. Nach ersten Erkenntnissen handelt es sich dabei um den seit Samstag vermissten 34 Jahre alten Badegast, der an dem Tag zuletzt gegen 17 Uhr im Bereich des Sees gesehen worden war, teilt die Polizei heute mit. Die Ermittlungen zur genauen Todesursache dauern an.
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0: Frankfurt liegt gerade bei 23 Grad unter klarem Himmel und bis zum Nachmittag geht's noch rauf bis auf 28 Grad. Auch am Abend bleibt es freundlich und lange mild. Morgen legt der Sommer dann noch einen drauf und kratzt an der 31 Grad Marke wieder mit jeder Menge Sonne.
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6: Jetzt das Aktuellste aus der Radio Frankfurt Verkehrszentrale. Auf der A661 Bad Homburg Richtung Darmstadt zwischen Niedereschbach und Eckenheim stockt der Verkehr.
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8: Die Jennifer hat uns den auf der Habsburger Allee gemeldet. In der 50er-Zone müsst ihr mal schauen, wenn ihr ab der Wittelsbacher Allee von oben runterkommt, und zwar schräg gegenüber der Schule. Dort bitte Fuß vorm Gas. Dankeschön an dich, Jennifer. Burnenstraße Tempo 30 und dann noch die Eckenheimer Landstraße Tempo 50. 069 und dreimal die 669. Unsere Nummer für Staus, Blitzer und Gefahrenstellen.
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8: Mahlzeit, ihr Lieben, auf geht's in die Mittagspause. Tag 2 nach den Sommerferien in Hessen, die wohlverdiente Auszeit. Und die Bee Gees, die kennen wir alle, sind uns geläufig. Sehr eigener Sound damals gewesen. Und Robin Gibb war einer von den drei Jungs, hat sich damals aber auch in den 80ern solo versucht. Und die erfolgreichste Single von ihm, 83 kam die heraus, ist diese hier, Juliet. Das ist der perfekte Start in die Mittagspause. Ich bin hier Anne. Hi zusammen.

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1: Mahlzeit. Radio Frankfurt wünscht eine ganz gediegene Mittagspause. Kleiner Hinweis von den Straßen. Wenn ihr im Laufe des Tages euch auf dem Weg in Richtung Feierabend macht, für alle, die auf der A5 unterwegs sind Richtung Kassel, bitte unbedingt auf dem Schirm haben zwischen Westkreuz Frankfurt und dem Nordwestkreuz Frankfurt. Hier stockt schon den ganzen Tag immer mal wieder. Hier laufen heute Beschilderungsarbeiten auf dem rechten Fahrstreifen. Deswegen hier und da immer eine kleine Verzögerung. Ich kann mir vorstellen, im Laufe des Nachmittags, wie gesagt, Sommerferien sind ja auch vorbei bei uns in Frankfurt, beziehungsweise in Hessen, da kann es auch dann echt zur Verzögerung kommen. Nochmal der Hinweis, A5 Richtung Kassel zwischen Westkreuz Frankfurt und dem Nordwestkreuz Frankfurt. Hier laufen heute Beschilderungsarbeiten auf dem rechten Fahrstreifen. Bis dahin genießen wir die Mittagspause. Jetzt mit einem echten Klassiker. Janet Jackson, Whoops Now. 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

0: Sommer dann noch einen drauf und kratzt an der 31-Grad-Marke wieder mit jeder Menge Sonne.
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2: Jetzt das Aktuellste aus der Radio Frankfurt Verkehrszentrale. Auf der A661 Bad Homburg Richtung Darmstadt zwischen Niedereschbach und Eckenheim stockt der Verkehr.
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4: Die Jennifer hat uns den auf der Habsburger Allee gemeldet. In der 50er-Zone müsst ihr mal schauen, wenn ihr ab der Wittelsbacher Allee von oben runterkommt, und zwar schräg gegenüber der Schule. Dort bitte Fuß vorm Gas. Dankeschön an dich, Jennifer. Burnitzstraße Tempo 30 und dann noch die Eckenheimer Landstraße Tempo 50. 069 und dreimal die 669. Unsere Nummer für Staus, Blitzer und Gefahrenstellen.
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das ist eure Mittagspause mit Radio Frankfurt. Genießt die kleine Auszeit. Wir unterhalten uns an dieser Stelle kurz über ein Thema, das in Frankfurt für sehr gespaltene Meinungen sorgt. Die gehen auseinander, ziemlich sogar. Ihr habt es bestimmt schon gesehen, die Netzskulptur an der Consti. A Sky Full of Hope heißt das gute Stück, sorgt für mega hitzige Debatten in unserer City und im Netz geht es zum Beispiel ziemlich rund. Wenn ich persönlich jetzt in meinem Freundes- oder Bekanntenkreis schaue, ich muss auch sagen, es gibt nur zwei Meinungen. Die einen, die finden es halt total top und die anderen ganz, ganz schlimm und fürchterlich. Gerne könnt ihr uns eure Meinung auch dazu WhatsAppen. Ist immer interessant, was unsere Hörerinnen und Hörer dazu meinen. Die Nummer dafür, das ist die 069 669 669 669. Lasst uns gerne eine Nachricht da diesbezüglich. Das Hauptargument der Kritiker, das ist simpel sowie auch emotional. 2 Millionen Euro für so ein Kunstnetz, während es in Frankfurter Schulen zum Beispiel an den unterschiedlichsten Ecken und Stellen fehlt. So oder so, A Sky Full of Hope, das hat eins ganz sicher geschafft. Unsere Stadt redet darüber. Kontrovers und sehr leidenschaftlich, okay. Aber unsere Stadt ist eben auch lebendig. Ja? Wir nehmen die Kultur ernst, die hier ausgestellt wird. Selbst wenn wir dabei streiten. Lasst uns gerne eure Meinung dazu über WhatsApp zukommen. 069 669 669 669. Das Netz an der Konstabler Wache, an der Consti. Gut oder eher fürchterlich, die Kunst. Überhaupt keine Diskussion. Die gibt's übrigens bei den besten Hits aller Zeiten. 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Radio Frankfurt, jetzt mit Man at Work. Unfassbar toller Vibe, der da mitschwingt. So macht die Mittagspause Spaß. Mahlzeit.

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0: Hallo nach Frankfurter Berg. Bei euch in der Albert-Schweitzer-Siedlung haben wir die aktuelle Frankfurt-Temperatur mit 24,6 Grad gemessen.
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2: Ich bin Katrin Müller. Wegen des anhaltenden Niedrigwassers am Rhein und anderen Flüssen sollen mehr Transporte auf die Straße. Mit Baden-Württemberg, Bayern und Mecklenburg-Vorpommern haben weitere Bundesländer angekündigt, das Sonn- und Feiertagsfahrverbot für Lkw vorübergehend auszusetzen. Der Logistikverband BGL bezweifelt aber, dass damit die Kapazitäten zur Entlastung der Wasserstraßen wirklich steigen.
3: Das Problem ist, dass es einfach zu wenig Lkw-Fahrer gibt. Schon seit Jahren fehlen mehr als 100.000 Fahrer in Deutschland. Die Lockerungen können das grundsätzliche Kapazitätsproblem im Güterverkehr auf der Straße daher kaum lösen, heißt es vom Bundesverband. Und auch wenn das Fahrverbot gelockert wird, die gesetzlichen Lenk-, Pausen- und Ruhezeiten der vorhandenen Fahrer müssten eingehalten werden. Diana Kramer, Nachrichtenredaktion.
2: Nach dem verheerenden Erdbeben in Kolumbien sind bereits mehr als 100 Menschen gestorben. Rettungskräfte suchen weiter in eingestürzten Gebäuden nach Überlebenden. Der Präsident des südamerikanischen Landes sagte, er werde für die Such- und Bergungsarbeiten nun alle Ressourcen mobilisieren.
4: An erster Stelle stehe nun die Suche nach den Vermissten, sagte der Präsident. Der hat den landesweiten Notstand ausgerufen. Niemand weiß genau, wie viele Menschen noch unter den riesigen Trümmerbergen liegen, unter den eingestürzten Wohn- und Krankenhäusern. Auch Stromleitungen und Telefonverbindungen wurden beschädigt. Popstar Shakira, die auch aus Kolumbien stammt, rief zum Zusammenhalt auf. Das ganze Ausmaß der Katastrophe ist noch völlig unklar. Claudia Wächter, Nachrichtenredaktion.
2: Ein syrisches Gericht hat den gestürzten Präsidenten des Landes Bashar al-Assad in Abwesenheit zum Tode verurteilt. Ihm wurde vorsätzlicher Mord an mehreren Menschen, Folter, willkürliche Inhaftierung und Verbrechen gegen die Menschlichkeit vorgeworfen. Assad hält sich derzeit in Russland auf, das ihn bislang nicht an Syrien ausgeliefert hat. Passagiere der Lufthansa müssen vorerst keine weiteren Streiks der Piloten fürchten. Die Gewerkschaft Vereinigung Cockpit gab in einem Rundschreiben an die Mitglieder bekannt, dass man sich mit dem Unternehmen auf ein umfassendes Schlichtungsverfahren geeinigt hat. Es geht dabei um offene Tariffragen in den Flugbetrieben der Lufthansa, Lufthansa Cargo, Lufthansa Cityline und Eurowings.
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5: Mit Klaus Bente, guten Tag. Die Stadt Frankfurt entwickelt ihre Unterstützung für Gründerinnen, Gründer und Start-ups grundlegend weiter. Nach der Verdopplung der maximalen Kreditsumme des Frankfurter Gründerfonds auf 100.000 Euro je Gründung und der Neuaufstellung des Frankfurter Gründerpreises werden nun die veralteten Räumlichkeiten des Frankfurter Gründerzentrums in der Hanauer Landstraße aufgelöst und an zwei Standorten neue attraktive Räumlichkeiten für Gründerinnen und Gründer geschaffen. Einer davon ist am Bertramshof, ein weiterer in der Nähe des Ostbahnhofs in der Jakob-Latscher-Straße. Die neuen Raumangebote sollen ab Januar 2027 zur Verfügung stehen, teilt die Wirtschaftsförderung Frankfurt mit. Gestern wurde der Polizei gegen 13.30 Uhr eine leblose Person im Uferbereich des Wechselsees bei Biebesheim gemeldet. Nach ersten Erkenntnissen handelt es sich dabei um den seit Samstag vermissten 34 Jahre alten Badegast, der an dem Tag zuletzt gegen 17 Uhr im Bereich des Sees gesehen worden war, teilt die Polizei heute mit. Die Ermittlungen zur genauen Todesursache dauern an.
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0: Frankfurt liegt heute unter klarem Himmel und klettert am Nachmittag auf bis zu 28 Grad. Aktuell sind es 25 Grad und auch später bleibt es sonnig und freundlich. Morgen legt die Hitze noch einen drauf, dann sind sogar 31 Grad drin.
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6: Jetzt das Aktuellste aus der Radio Frankfurt Verkehrszentrale. Achtung, auf der A5 Frankfurt Richtung Kassel zwischen Nordwestkreuz Frankfurt und Bad Homburger Kreuz, da liegen Reifenteile auf der Fahrbahn. Auf der A661 Bad Homburg Richtung Darmstadt zwischen Bad Homburger Kreuz und Frankfurt-Eckenheim habt ihr stockenden Verkehr. Auch auf der B44 Friedrich-Ebert-Anlage und Baseler Straße zwischen Platz der Republik und Baseler Platz läuft es zäh. Ebenfalls stockend auf der B8 Hanauer Landstraße zwischen Gewerbehof Hafen und Frankfurt Ost.
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8: Max hat uns eingemeldet, in der Frankfurter Innenstadt, in der Langen Straße vor dem Hospital zum Heiligen Geist, wird in der 40er-Zone geblitzt. Bohnenstraße bei Tempo 30 und die Habsburger Allee in der 50er-Zone in Höhe der Wittelsbacher Allee zur Kreuzung. 069 und dreimal die 669. Ihr könnt uns jederzeit gerne kontaktieren über WhatsApp oder einfach anrufen. Dankeschön.
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8: Gut gelaunte Grüße gehen raus an euch. Gestärkt und energiegeladen starten wir in die zweite Tageshälfte. Die Kollegen, die trudeln so langsam aber sicher wieder ein ins Büro. Wir kommen zurück aus der Mittagspause. Musikalische Stärkung, die gibt's jetzt in Form eines Flashbacks in die 90er. Sophie B. Hawkins, Right Beside You, 94 herausgekommen. Die besten Hits aller Zeiten sind das. Kommt mir gut in und durch den Dienstag.

Das ist euer Dienstag, Radio Frankfurt mit den besten Hits aller Zeiten. Wie viel Power und Energie kann bitte in einem Song stecken? Ein Track über Neuanfang, eine der berühmtesten Rockstimmen der 80er und ein Musikvideo mit zwei Jaguars, das sich ins kollektive Gedächtnis eingebrannt hat. Whitesnake, Here I Go Again. Und ich bin mir ganz, ganz sicher, wenn der Refrain kommt, sind wir alle textsicher. Gerne laut aufdrehen und hier Energie mitnehmen.

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0: Hallo nach Frankfurter Berg. Bei euch in der Albert-Schweitzer-Siedlung haben wir die aktuelle Frankfurt-Temperatur mit 24,6 Grad gemessen.
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0: Frankfurt liegt heute unter klarem Himmel und klettert am Nachmittag auf bis zu 28 Grad. Aktuell sind es 25 Grad und auch später bleibt es sonnig und freundlich. Morgen legt die Hitze noch einen drauf, dann sind sogar 31 Grad drin.
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2: Jetzt das Aktuellste aus der Radio Frankfurt Verkehrszentrale. Achtung, auf der A5 Frankfurt Richtung Kassel zwischen Nordwestkreuz Frankfurt und Bad Homburger Kreuz, da liegen Reifenteile auf der Fahrbahn. Auf der A661 Bad Homburg Richtung Darmstadt zwischen Bad Homburger Kreuz und Frankfurt-Eckenheim habt ihr stockenden Verkehr. Auch auf der B44 Friedrich-Ebert-Anlage und Basler Straße zwischen Platz der Republik und Basler Platz läuft es zäh. Ebenfalls stockend auf der B8 Hanauer Landstraße zwischen Gewerbehof Hafen und Frankfurt Ost.
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4: Max hat uns eingemeldet, in der Frankfurter Innenstadt, in der Lange Straße vor dem Hospital zum Heiligen Geist wird in der 40er-Zone geblitzt. Bohnenstraße bei Tempo 30 und die Habsburger Allee in der 50er-Zone in Höhe der Wittelsbacher Allee zur Kreuzung. 069 und dreimal die 669. Ihr könnt uns jederzeit gerne kontaktieren über WhatsApp oder einfach anrufen. Dankeschön.
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0: Richtig toller Sound. Das ist Radio Frankfurt an eurem Dienstag mit den besten Hits aller Zeiten.
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0: Der Palmengarten, der ist für heute Abend eine sehr schöne Adresse. Urban Brass meets Rap. Ein Mix aus Afrobeat, punkige, erdige Klänge und eine großzügige Portion Soul. Tolles Konzert in wunderschöner Atmosphäre. Moop, Mama und Alice treten auf. 20 Uhr geht's los. Im Günthersburgpark, da gibt es All Female Rock aus Frankfurt am Main. Direkte, ehrliche Texte mit Rocksound. Auch hier startet das Ganze 20 Uhr. Und Feierabend mit Humor, den bekommt man in der French Bento Bar. Dort heißt es Showtime beim deutschen Comedy Cocktail. Das sind talentierte Comedians unserer Community, aber auch Künstler auf der Durchreise. Das Ganze inmitten des Bahnhofsviertels. Die Cocktails sollen übrigens auch mega sein. Los geht's hier um 19.30 Uhr.
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0: Hallo nach Niederursel. Bei euch an der Papiermühle haben wir die aktuelle Frankfurt-Temperatur mit 26,4 Grad gemessen.
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2: Ich bin Babit Büchner. Das extreme Niedrigwasser am Rhein hat nicht nur Auswirkungen auf die Wirtschaft und Lieferwege, es macht auch das Tanken teurer. Laut ADAC wirken die niedrigen Wasserstände preistreibend auf die Spritpreise.
3: Speziell der Rhein ist ein wichtiger Transportweg für Öl, Benzin und Diesel. Und normalerweise ist es auch deutlich günstiger, das in großen Tankschiffen zu transportieren, als mit vergleichsweise kleinen Lastwagen auf dem Landweg. Heißt, wenn der Transport teurer wird, zahlen wir das letztendlich an der Zapfsäule. Vor allem im Westen, in Nordrhein-Westfalen und Hessen, haben die Preise deutlich angezogen. In Bayern sind Benzin und Diesel im Vergleich laut ADAC aktuell einige Cent günstiger. Tine Klimach, Nachrichtenredaktion.
2: Er hat Syrien in einen Bürgerkrieg gestürzt und ist brutal gegen die eigene Bevölkerung vorgegangen. Nun haben die neuen Machthaber im Land die Todesstrafe gegen Ex-Präsident Bashar al-Assad verhängt.
4: Das Gerichtsurteil wurde live im syrischen Staatsfernsehen übertragen. Neben Assad wurde auch sein Cousin Atef Najib zum Tode verurteilt. Er ist eine der wenigen Schlüsselfiguren der Ex-Regierung, die selbst in Syrien vor Gericht stand. Auch Assads berüchtigter Bruder Maher wurde in Abwesenheit zum Tode verurteilt. Eine Vollstreckung der Strafen scheint bisher jedoch unwahrscheinlich, denn Russland hat Assad Asyl gewährt. Ein Großteil der Assad-Familie konnte das Land verlassen, bevor man sie schnappen konnte. Aus Beirut, Amira Rajab.
2: Innerhalb von 20 Jahren hat sich die Zahl der jungen Frauen und Mädchen, die wegen Essstörungen im Krankenhaus behandelt werden müssen, mehr als verdoppelt. Von etwa 2.800 Betroffenen im Jahr 2004 auf zuletzt knapp 6.000. Das zeigen Daten des Statistischen Bundesamts. Die häufigste Diagnose war dabei zuletzt die Magersucht. Mitten in der Hauptreisezeit sorgt der Ätna mit seinen Ausbrüchen weiter für große Probleme. Auf Sizilien sitzen mehrere tausend Urlauber fest, darunter auch viele Deutsche. Der Grund sind die Aschewolken. Auf dem Flughafen Catania können deshalb kaum noch Flugzeuge starten und landen. Mehr als 200 Flüge mussten umgeleitet oder ganz gestrichen werden.
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5: Mit Klaus Bente, guten Tag. Bei der Einschulungsfeier am Margot-Friedländer-Gymnasium hier in Frankfurt hat Ministerpräsident Boris Rhein die Bedeutung von Demokratiebildung und klarer Haltung gegen Antisemitismus hervorgehoben. Das bisherige neue Gymnasium Frankfurt trägt seit Schuljahresbeginn offiziell den Namen der 2025 verstorbenen Holocaust-Überlebenden Margot-Friedländer. Gemeinsam mit Schülerinnen und Schülern, Eltern, Lehrkräften sowie Vertretern der Schulgemeinschaft begrüßte Boris Rhein etwa 190 neue Fünftklässler. Im ersten Halbjahr hat es in Hessen 1107 Insolvenzen von Unternehmen gegeben. Damit stieg ihre Anzahl um 12% im Vergleich zum Vorjahreszeitraum und erreichte den höchsten Stand seit mehr als 20 Jahren, teilt das Statistische Landesamt in Wiesbaden mit. Die meisten Insolvenzen im ersten Halbjahr verzeichneten demnach das Baugewerbe sowie der Handel einschließlich der Instandhaltung und Reparatur von Kraftfahrzeugen.
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0: Frankfurt liegt heute unter klarem Himmel und bei 26 Grad. Dazu klettert das Thermometer am Nachmittag noch auf 28 Grad. Der Abend bleibt freundlich und mild, erst später geht es langsam Richtung 20 Grad. Morgen legt der Sommer noch einen drauf und bringt bis zu 31 Grad unter meist wolkenlosem Himmel.
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6: Jetzt das Aktuellste aus der Radio Frankfurt Verkehrszentrale. Auf der A661 Bad Homburg Richtung Darmstadt zwischen Bad Homburger Kreuz und Frankfurt Eckenheim stockt es. In Frankfurt auf der B44 Baseler Straße und Friedrich-Ebert-Anlage zwischen Baseler Platz und Platz der Republik dichter Verkehr.
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8: Auf der Sonnemannstraße Richtung Oskar-von-Miller-Straße wird aus einem silbergrauen Caddy geblitzt in der 30er-Zone, hat uns die Franziska gemeldet. Dankeschön. Dann bitte noch das Niederräder Ufer. Hier bitte aufpassen bei Tempo 50 und die Burnitzstraße bei Tempo 30. 069 und dreimal die 669. Alles, was nicht auf die Straßen gehört. Wenn euch noch was aufgefallen sein sollte, gerne anrufen oder WhatsAppen. Vielen Dank.
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8: Energiegeladene Grüße gehen raus an euch. Ich bin hier Anne. Ich freue mich sehr, dass wir hier den Dienstag gemeinsam wuppen. Ja, und viel Energie brauchte heute auch Nathalie Pohl. Wir sprechen gleich über ihre Extrem-Challenge. Die ist nämlich heute bei uns in Frankfurt losgegangen. Sie schwimmt bis nach Köln. 200 Kilometer. Was dahinter steckt, darüber sprechen wir gleich. Michael Patrick Kelly und davor George Michael mit Faith. Einer der besten Hits aller Zeiten ist das.

0: Unfassbar toller Track. Radio Frankfurt mit den besten Hits aller Zeiten. Wir wünschen euch einen tollen Dienstag. Ja, es wird einfach nicht langweilig in unserer Frankfurter City. Heute ist unsere Stadt nämlich zur Startrampe für eine Mega-Challenge geworden. Am Holbeinsteg ist Nathalie Pohl in den Main gesprungen und schwimmt ab heute 200 Kilometer durch den Main und rein bis nach Köln. 4 Tage, 4 Etappen, die Challenge im Detail. Es ist definitiv mehr als Sport. Dahinter steckt nämlich ein Herzensprojekt für Kinder. Wer Nathalie Pohl genau ist und die ganzen Etappen im Detail, die haben wir zusammengefasst auf unserer Homepage auf radiofrankfurt.de. Bis zum 14. August geht das Ganze. Am Deutschen Sport- und Olympiamuseum in Köln soll sie ankommen. Rivers Frankfurt to Cologne, so heißt die Aktion. Großen Respekt an Nathalie Pohl. 200 Kilometer überhaupt zu schwimmen, das ist schon sehr extrem. Aber das auch noch in dem Freigewässer, im Main und im Rhein. Unfassbar. Wie wir diese Frau verfolgen, alle Einzelheiten dazu auf radiofrankfurt.de. Gerne vorbeischauen. Es ist eine unfassbar tolle Aktion.
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0: Hallo nach Niederursel. Bei euch an der Papiermühle haben wir die aktuelle Frankfurt-Temperatur mit 26,4 Grad gemessen.
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0: Frankfurt liegt heute unter klarem Himmel und bei 26 Grad. Dazu klettert das Thermometer am Nachmittag noch auf 28 Grad. Der Abend bleibt freundlich und mild, erst später geht es langsam Richtung 20 Grad. Morgen legt der Sommer noch einen drauf und bringt bis zu 31 Grad unter meist wolkenlosem Himmel.
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2: Jetzt das Aktuellste aus der Radio Frankfurt Verkehrszentrale. Auf der A661 Bad Homburg Richtung Darmstadt zwischen Bad Homburger Kreuz und Frankfurt-Eckenheim stockt es. In Frankfurt auf der B44 Baseler Straße und Friedrich-Ebert-Anlage zwischen Baseler Platz und Platz der Republik dichter Verkehr.
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4: Auf der Sonnemannstraße Richtung Oskar-von-Miller-Straße wird aus

0: richtig nach oben oder nach unten und hat vorerst 0,2% auf 26.366 Punkte zugelegt. Die Ölpreise an den internationalen Märkten sind zuletzt wieder gestiegen, was das Börsenklima natürlich belastet. US-Präsident Trumps Aussage, die Straße von Hormuz sei wieder befahrbar und zu 100% unter US-Kontrolle, wird von den Anlegern als höchst subjektive Meinungsäußerung beurteilt. Gefragt unter den 40 Standardwerten sind vorerst SAP, Rheinmetall und Deutsche Telekom. Verluste verbuchen dagegen Adidas, Quirgin und Daimler Truck. Der Euro zeigt sich am Nachmittag mit einem $1,1535 stabil. Aus Frankfurt, Klaus Bente.
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1: 11. August 1984. Gary Moore steigt mit Empty Rooms in England in die Charts ein. Robert William Gary Moore wird 1952 in Belfast geboren. Als er 6 Jahre alt ist, stellt sein Vater ihn in Belfast auf die Bühne. Dort singt er für das Publikum einen Song. Und dieses Gefühl, das er dort oben hat, das lässt ihn nicht mehr los. Er will das immer und immer wieder haben. Er entdeckt irgendwann das Gitarrespielen für sich. Clapton und Peter Green von Fleetwood Mac sind seine großen Vorbilder. In den 60ern und 70ern spielt er in einigen Bands und landet so auch erster Erfolge. Bis er Mitte der 70er seine eigene Band gründet, die Gary Moore Band. Hier kann er einfach sein eigenes Ding machen, sich musikalisch ordentlich austoben. Kein Album gleicht dem anderen. Einen seiner größten Erfolge hat er dann 1984 mit dieser Nummer, Empty Rooms. 2011 stirbt Moore plötzlich und unerwartet an einem Herzinfarkt. Er wurde 58 Jahre alt.

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0: Hallo nach Eschersheim. Bei euch am Wasserturm haben wir die aktuelle Frankfurt-Temperatur mit 27 Grad gemessen.
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2: Ich bin Babette Büchner. Inzwischen bekommen auch Autofahrer zu spüren, dass im Rhein zu wenig Wasser ist. Es macht den Sprit teurer. Laut ADAC wirkt das Niedrigwasser preistreibend, auch wenn es noch andere Einflussfaktoren auf die aktuellen Spritpreis gäbe. Hintergrund ist, dass der Rhein auch für Öl, Benzin und Diesel als Transportweg genutzt wird. Und in großen Tankschiffen ist das in der Regel deutlich günstiger als mit vergleichsweise kleinen Lkw. Im Prozess um den Tod eines Gerichtsvollziehers hat das Landgericht Saarbrücken den Angeklagten wegen Mordes zu 10 Jahren Haft verurteilt. Die Tat hatte im November bundesweit für Entsetzen gesorgt.
3: Der Gerichtsvollzieher war im Einsatz, um die Wohnung des Mannes zwangs zu räumen, als dieser ihn mit einem Jagdmesser angriff und erstach. Im Prozess hatte der 42-Jährige erklärt, er hätte im Affekt zugestochen, aus Angst davor, obdachlos zu werden. Von dem Räumungstermin wollte er nichts gewusst haben. Die Verteidigung hatte auf Totschlag und verminderte Schuldfähigkeit wegen einer schizophrenen Erkrankung des Mannes plädiert. Diesen Punkt schloss sich das Gericht an und ordnete die Unterbringung in einem psychiatrischen Krankenhaus an. Diana Kramer, Nachrichtenredaktion.
2: Immer mehr junge Frauen und Mädchen werden wegen Essstörungen im Krankenhaus behandelt. Innerhalb von 20 Jahren hat sich deren Zahl verdoppelt. Nach Angaben des Statistischen Bundesamts waren es 2024 etwa 6.000 Betroffene.
4: Am allerhäufigsten stellen Ärzte die Diagnose Magersucht. Aber viele Frauen und Mädchen suchen auch Hilfe wegen einer Bulimie, also einer Essbrechsucht. Auch Männer bzw. Jungen sind betroffen, aber viel, viel seltener. Und Experten sagen, Essstörungen werden vor allem auch durch soziale Medien befeuert. Nicht nur durch irgendwelche Challenges, die Kalorienzählen hochjubeln, auch durch übergriffige Kommentare über Beine, Busen und Po. Claudia Wächter, Nachrichtenredaktion.
2: Er ließ Gegner verfolgen, foltern und töten und hielt sich fast ein Vierteljahrhundert an der Macht. Mehr als 1,5 Jahre nach dem Sturz von Bashar al-Assad hat ein syrisches Gericht den früheren Machthaber in Abwesenheit zum Tode verurteilt. Dass das Urteil vollstreckt wird, ist im Moment allerdings unwahrscheinlich. Assad war nach Russland geflohen. Eine Auslieferung ist nicht absehbar.
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5: Mit Klaus Wendt, guten Tag. Bei der Einschulungsfeier am Margot-Friedländer-Gymnasium hier in Frankfurt hat Ministerpräsident Boris Rhein die Bedeutung von Demokratiebildung und klarer Haltung gegen Antisemitismus hervorgehoben. Das bisherige neue Gymnasium Frankfurt trägt seit Schuljahresbeginn offiziell den Namen der 2025 verstorbenen Holocaust-Überlebenden Margot Friedländer. Gemeinsam mit Schülerinnen und Schülern, Eltern, Lehrkräften sowie Vertretern der Schulgemeinschaft begrüßte Boris Rhein etwa 190 neue Fünftklässler. Im ersten Halbjahr hat es in Hessen 1107 Insolvenzen von Unternehmen gegeben. Damit stieg ihre Anzahl um 12% im Vergleich zum Vorjahreszeitraum und erreichte den höchsten Stand seit mehr als 20 Jahren, teilt das Statistische Landesamt in Wiesbaden mit. Die meisten Insolvenzen im ersten Halbjahr verzeichneten demnach das Baugewerbe sowie der Handel einschließlich der Instandhaltung und Reparatur von Kraftfahrzeugen.
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0: Frankfurt liegt heute Nachmittag unter klarem Himmel bei 27 Grad. Und bis zum Abend bleibt es sonnig und stabil bei rund 28 Grad. Auch später kühlt es nur langsam ab, erst Richtung Nacht geht's deutlich runter. Morgen wird's dann noch einen Tick heißer mit bis zu 31 Grad und weiter viel Sonne.
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6: Jetzt das Aktuellste aus der Radio Frankfurt Verkehrszentrale. Vorsicht auf der A66 Wiesbaden Richtung Frankfurt im Bereich Höchst, da steht ein defektes Fahrzeug. Auf der A3 Würzburg Richtung Frankfurt zwischen Obertshausen und dem Offenbacher Kreuz stockt es, ihr braucht mindestens 6 Minuten länger. Auf der A3 Frankfurt Richtung Würzburg zwischen Obertshausen und Hanau nur stockender Verkehr. Auf der B8 Hanauer Landstraße zwischen Gewerbehof Hafen und Ernst-Heinkel-Straße kommt ihr ebenfalls nur stockend voran.
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8: Den erreicht ihr per Anruf oder per WhatsApp unter der 069 und dann dreimal die 669. Einmal blitzt es in Sachsenhausen in der Burnitzstraße, dann ist eine Radarfalle aufgebaut in Schwanheim zur Frankenfurt und auch in Offenbach im Odenwaldring.
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8: Eigentlich hätten wir in der Mitte des nächsten Songs von den Backstreet Boys ganz prominent AJ McLean hören sollen. Er war ursprünglich für die Bridge vorgesehen. Brian Littrell und Nick Carter sollten die Strophen übernehmen, aber eine Streptokokkeninfektion hatte AJ McLean damals erwischt, also mussten die Produzenten spontan umplanen, denn die Zeit hat gedrängt. Drum wurde Brian Littrell auserwählt für den Mittelteil und mit As Long As You Love Me hat ganz ungeplant seine große Stunde geschlagen, aber das hat dem Song null geschadet. Ich bin Mark Moosbrugger und dabei könnt ihr euch ganz geschmeidig noch eine schöne Tasse Milchkaffee zusammenrühren, um die letzten Stunden bei der Arbeit heute noch durchzuziehen.
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0: Radio Frankfurt hier an eurem Dienstagnachmittag. Gleich ist es 14:45 und hier ist eine krasse Geschichte aus der Musikgeschichte. Ein älterer Herr ist auf offener Straße geschlagen worden und der herbeigerufene Polizist hat nichts dagegen getan, weil der 77-Jährige schwul war. So ist das in New York der 80er Jahre gewesen. Der Mann wurde verachtet und sogar mehrmals attackiert. Quentin Crisp, ein britischer Exzentriker, Autor und Entertainer. Kurz zuvor war er von London in den Big Apple gezogen. Sein Freund, der Sänger Sting, meinte zu ihm, geh besser wieder zurück nach London. Dort ist es nicht so gefährlich für dich. Dort kannst du in Ruhe leben. Quentin Crisp hat ihm aber nur geantwortet, ich denke gar nicht daran. Ich bleibe hier. Und seine Geschichte hat Sting zu diesem Song inspiriert über einen Engländer in New York. Einen mutigen Mann, der sich nicht verjagen hat lassen von all den Hatern damals. Eine ganz starke Message, finde ich. Hier ist Sting mit Englishman in New York und bald könnt auch ihr in euren Feierabend starten. Die letzten beiden Stunden bei euch im Geschäft. Die kriegen wir noch gemeinsam rum.
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0: Hallo nach Eschersheim. Bei euch am Wasserturm haben wir die aktuelle Frankfurt-Temperatur mit 27 Grad gemessen.
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0: Frankfurt liegt heute Nachmittag unter klarem Himmel bei 27 Grad. Und bis zum Abend bleibt es sonnig und stabil bei rund 28 Grad. Auch später kühlt es nur langsam ab. Erst Richtung Nacht geht's deutlich runter. Morgen wird's dann noch einen Tick heißer mit bis zu 31 Grad und weiter viel Sonne.
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2: Jetzt das Aktuellste aus der Radio Frankfurt Verkehrszentrale. Vorsicht auf der A66 Wiesbaden Richtung Frankfurt im Bereich Höchst, da steht ein defektes Fahrzeug. Auf der A3 Würzburg Richtung Frankfurt zwischen Obertshausen und dem Offenbacher Kreuz stockt es, ihr braucht mindestens 6 Minuten länger. Auf der A3 Frankfurt Richtung Würzburg zwischen Obertshausen und Hanau nur stockender Verkehr. Auf der B8 Hanauer Landstraße zwischen Gewerbehof Hafen und Ernst-Heinkel-Straße kommt ihr ebenfalls nur stockend voran.
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4: Den könnt ihr per Anruf oder per WhatsApp erreichen. 069 und dann dreimal die 669. Es blitzt einmal im Nordend in der Habsburger Allee. Dankeschön, Radio Frankfurt-Hörerin Karin. In Riedberg zur Kalbacher Höhe, da wird eure Geschwindigkeit gemessen. Und dann auch noch bei euch in Hanau in der Nussallee.
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2: Kommt gut durch den Dienstagnachmittag mit uns, mit Radio Frankfurt. Die Extremschwimmerin Nathalie Pohl hat ihre rund 200 Kilometer lange Schwimmchallenge von Frankfurt nach Köln gestartet. Heute am frühen Morgen ist die gebürtige Marburgerin am Main ins Wasser gestiegen. Innerhalb von 4 Tagen will sie schwimmend den Main und den Rhein durchqueren und dann am Freitag das Deutsche Sport- und Olympiamuseum in Köln erreichen. Mit der Challenge will sie auf die Bedeutung des sicheren Schwimmens für Kinder aufmerksam machen. Übrigens steigt ihr bloß nicht in den Main oder in den Rhein. Schwimmen in Flüssen ist lebensgefährlich. Es sind in diesem Jahr schon unzählige Menschen beim Baden ums Leben gekommen. Wir haben immer wieder drüber berichten müssen. Nathalie Pohl, die wird entlang der Route von Patenschwimmern begleitet, die sich mit ihr abwechseln. Aus Sicherheitsgründen ist außerdem ein Begleitboot dabei. Klickt ihr lieber mal rein auf unsere Social-Media-Kanäle von Radio Frankfurt. Da gibt's nämlich weitere Details. Ja, und die nächsten aktuellen Nachrichten, die kommen dann gleich hier um 4 wieder mit dem Neuesten aus Frankfurt, der Metropolregion, Deutschland und der Welt.

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0: schöne Grüße in die Innenstadt. Bei euch an der Hauptwache haben wir die aktuelle Frankfurt-Temperatur mit 27,4 Grad gemessen.
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2: Ich bin Babit Büchner. Der bereits extrem niedrige Wasserstand des Rheins geht in Nordrhein-Westfalen noch weiter zurück. In Köln wurde jetzt ein historischer Tiefstwert gemessen, zeigen Daten des Wasserstraßen- und Schifffahrtsamts.
3: Es ist also keine Entspannung in Sicht. Schiffe fahren am Rhein zwar weiter, aber nur mit deutlich weniger Fracht. Das macht den Transport teurer, weil auf Lkw oder Schiene ausgewichen wird und weniger auf einmal transportiert werden kann. Da über den Rhein auch Öl, Benzin und Diesel geschippert wird, kann es regional zu höheren Spritpreisen kommen, sagt der ADAC. Immer mehr Bundesländer heben außerdem das Sonntagsfahrverbot für Lkw auf. Tine Klimach, Nachrichtenredaktion.
2: Nach Verzögerungen und höheren Kosten will Bahnchefin Evelyn Paller den auf rund 10 Jahre angelegten Sanierungsplan für viele Bahnstrecken anpassen. Zunächst sollen Anzahl und Umfang der Projekte überprüft und neu priorisiert werden. Geplant ist auch eine zeitlich bessere Abstimmung der Sanierungen. Außerdem soll künftig jede sanierte Strecke nicht auf einen Schlag, sondern schrittweise wieder in Betrieb genommen werden. Die Zahl der Ebola-Toten im Kongo ist auf mehr als 2000 gestiegen. Das gaben die Behörden des Landes knapp 3 Monate nach dem Beginn des Ausbruchs bekannt.
4: So schnell und so tödlich war noch keiner der Ebola-Ausbrüche auf dem afrikanischen Kontinent. Mehr als 2000 Tote in 3 Monaten, das ist eine Zahl, die auch Experten schockiert. Die besonders betroffenen Provinzen im Nordosten des Kongo sind geprägt von Unsicherheit, Gewalt und Armut. Hunderttausende leben beengt in Flüchtlingslagern. Viele Menschen sind durch Krankheiten wie Cholera oder Malaria geschwächt. Und Experten fürchten, dass viele Ebola-Infektionen gar nicht erst gemeldet werden. Aus Nairobi, Eva Kraftschick.
2: Mitten in der Hauptreisezeit sorgt der Ätna mit seinen Ausbrüchen weiter für große Probleme. Auf Sizilien sitzen mehrere tausend Urlauber fest, darunter auch viele Deutsche. Grund sind die Aschewolken des Vulkans. Auf dem Flughafen Catania können deshalb kaum noch Flugzeuge starten und landen. Mehr als 200 Flüge mussten bereits umgeleitet oder ganz gestrichen werden.
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5: Mit Klaus Wente, guten Tag. Bei der Einschulungsfeier am Margot-Friedländer-Gymnasium hier in Frankfurt hat Ministerpräsident Boris Rhein die Bedeutung von Demokratiebildung und klarer Haltung gegen Antisemitismus hervorgehoben. Das bisherige neue Gymnasium Frankfurt trägt seit Schuljahresbeginn offiziell den Namen der 2025 verstorbenen Holocaust-Überlebenden Margot-Friedländer. Gemeinsam mit Schülerinnen und Schülern, Eltern, Lehrkräften sowie Vertretern der Schulgemeinschaft begrüßte Boris Rhein etwa 190 neue Fünftklässler. Im ersten Halbjahr hat es in Hessen 1107 Insolvenzen von Unternehmen gegeben. Damit stieg ihre Anzahl um 12% im Vergleich zum Vorjahreszeitraum und erreichte den höchsten Stand seit mehr als 20 Jahren, teilt das Statistische Landesamt in Wiesbaden mit. Die meisten Insolvenzen im ersten Halbjahr verzeichneten demnach das Baugewerbe sowie der Handel einschließlich der Instandhaltung und Reparatur von Kraftfahrzeugen.
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0: Frankfurt hängt gerade unter klarem Himmel bei 27 Grad. Und das bleibt auch erstmal richtig freundlich. Bis in den Abend liegen die Werte noch um 28, später geht's nur langsam runter. Morgen wird's dann noch heißer, mit bis zu 31 Grad und weiter viel Sonne.
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6: Jetzt das Aktuellste aus der Radio Frankfurt Verkehrszentrale. Auf der A3 Frankfurt Richtung Würzburg zwischen Oberzhausen und Hanau habt ihr 7 Minuten plus. Auf der A661 Bad Homburg Richtung Darmstadt zwischen Niedereschbach und Eckenheim stockt es. Auf der B8 in Frankfurt auf Nibelungenallee und Adickesallee zwischen Eckenheimer Landstraße und Eschersheimer Landstraße ist dichter Verkehr. Und auf der B44 in Frankfurt auf Baseler Straße und Friedrich-Ebert-Anlage zwischen Baseler Platz und Platz der Republik läuft es ebenfalls nur zäh.
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8: Den gibt's hier dank eurer Unterstützung per Anruf oder per WhatsApp unter der 069 und dann dreimal die 669. Ein Blitzer zurzeit in Schwanheim zur Frankenfurt, in Offenbach im Odenwaldring und dann auch noch zurzeit in Langen auf der nördlichen Ringstraße.
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8: Ich habe gleich mal Rock von Foreigner für euch. Say You Will aus den 80ern. Hallo, ich bin Marc Moosbrugger. Schönen Dienstagnachmittag. Sie ist zurzeit Talk in Town. Die neue Netzskulptur über der Consti. Ein Kunstwerk im öffentlichen Raum. Heute Abend wird es eröffnet und mehr dazu gleich. Unter anderem in den Veranstaltungstipps um 16.10 Uhr.
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0: Klassiker Pop von Shawn Mendes an eurem Dienstagnachmittag. Das sind die besten Hits aller Zeiten bei uns. Und als nächstes habe ich für euch das Dolce Vita aus Bella Italia mit der großartigen Gianna Nannini und Bello Impossibile. Da könnt ihr schon mal die Espressomaschine anschmeißen, aber erst schauen wir mal, was ihr heute nach dem Feierabend so unternehmen könnt.
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0: Es ist zurzeit Talk in Town, das neue Kunstwerk, die spektakuläre Netzskulptur über der Consti. A Sky Full of Hope, Earth Time 178 Frankfurt. 178, also 178, weil Frankfurt Heimat ist für Menschen aus 178 Nationen. Diese Vielfalt bildet den inhaltlichen Ausgangspunkt der Skulptur. Das Netz steht für das Prinzip, das sowohl das Kunstwerk als auch die Stadt trägt. Verbindung schafft Stabilität. Dieses Kunstwerk wird heute Abend mit einer Licht- und Soundshow eröffnet. Das Grand Opening, die feierliche Illumination der Skulptur steigt zum Einbruch der Dunkelheit. Die Veranstaltung beginnt um 20.45 Uhr, bevor das Kunstwerk dann um 9 Uhr am Abend offiziell eingeweiht wird. Mit OB Mike Josef, Kulturdezernentin Ina Hartwig und der Künstlerin Janette Eckelmann aus den USA. Ab ca. 21.30 Uhr verwandelt dann noch eine eigens kuratierte Licht- und Soundshow die Konstablerwache in eine atmosphärische Freiluftbühne. Schaut vorbei bei unserem neuen Kunstwerk A Sky Full of Hope an der Consti. Oder fahrt dran vorbei, wenn ihr auf den Skates zum nächsten Tuesday Night Skating in den Osthafen rollt. Dort geht's dann wieder los, aber es geht dann über die Isenburger Schneise, also eine andere Richtung. Das bedeutet erstmal eine anspruchsvolle, tolle Tour über die Honselbrücke mit dem Mega-Ausblick auf die Skyline, bevor es dann die Darmstädter Landstraße raufgeht. Die anschließende Belohnung folgt mit der leicht abfallenden Abfahrt durch den Frankfurter Stadtwald Richtung Neu-Isenburg. Und es folgt ein weiteres Waldstück mit Blick auf den Sonnenuntergang Richtung Oberforsthaus. Die Pause mit Getränkeversorgung ist am Waldstadion dann, nach 16 Kilometern. Und die Rückfahrt über Sachsenhausen und einer kleinen Innenstadtrunde wird dann zeitabhängig flexibel gestaltet, damit es dann am Ende 30 Kilometer werden. Also vielleicht geht es ja dann doch noch am Kunstwerk an der Consti vorbei. Auf jeden Fall startet Tuesday Night Skating wie immer um 8:30 am Osthafen.
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0: schöne Grüße in die Innenstadt. Bei euch an der Hauptwache haben wir die aktuelle Frankfurt-Temperatur mit 27,4 Grad gemessen.
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0: Frankfurt hängt gerade unter klarem Himmel bei 27 Grad. Und das bleibt auch erstmal richtig freundlich. Bis in den Abend liegen die Werte noch um 28, später geht's nur langsam runter. Morgen wird's dann noch heißer, mit bis zu 31 Grad und weiter viel Sonne.
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2: Jetzt das Aktuellste aus der Radio Frankfurt Verkehrszentrale. Auf der A3 Frankfurt Richtung Würzburg zwischen Oberzhausen und Hanau habt ihr 7 Minuten plus. Auf der A661 Bad Homburg Richtung Darmstadt zwischen Niedereschbach und Eckenheim stockt es. Auf der B8 in Frankfurt auf Nibelungenallee und Adickesallee zwischen Eckenheimer Landstraße und Eschersheimer Landstraße ist dichter Verkehr. Und auf der B44 in Frankfurt auf Baseler Straße und Friedrich-Ebert-Anlage zwischen Baseler Platz und Platz der Republik läuft es ebenfalls nur zäh.
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4: Den erreicht ihr per Anruf oder per WhatsApp unter der 069 und dann dreimal die 669. Einmal blitzt es in Sachsenhausen in der Burnitzstraße, dann ist eine Radarfalle aufgebaut in Schwanheim zur Frankenfurt und auch in Offenbach im Odenwaldring.
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0: Radio Frankfurt habt ihr im Ohr. Hier ist euer Dienstagnachmittag. Frankfurt zählt Tauben und ihr könnt dabei sein. In gut einem Monat, am 12. September, da findet die erste stadtweite Taubenzählung in Frankfurt statt. Das Ziel, verlässliche Daten zu haben über die Anzahl und vor allem auch die Verteilung der Stadttauben, um das Taubenmanagement danach noch gezielter und tierschutzgerechter zu gestalten. Wenn ihr Interesse habt, die Stadt bei der Datenerhebung zu unterstützen, dann meldet euch bis spätestens zum Dienstag, dem 1. September, bei der Stadt. Denn ob ihr es glaubt oder nicht, die Anzahl der Zählgebiete ist begrenzt. Also die erste Taubenzählung in Frankfurt am 12. September, vielleicht ja mit euch. Und weitere aktuelle Meldungen aus Frankfurt, der Metropolregion, Deutschland und der Welt, die gibt's dann gleich wieder hier um 5 in den nächsten Nachrichten.
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0: Hallo nach Sossenheim. Bei euch im Sossenheimer Unterfeldpark haben wir die aktuelle Frankfurt-Temperatur mit 28,2 Grad gemessen.
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2: Ich bin Babette Büchner. Auf wichtigen Flüssen für Gütertransporte ist die Lage gerade sehr angespannt. Bundesverkehrsminister Steffen Bilger sieht dabei vorerst kein schnelles Ende der Niedrigwasserprobleme. Er gehe noch den ganzen August von Beeinträchtigungen aus, sagte er am Rande eines Unternehmensbesuchs. Immer mehr Bundesländer lockern unterdessen das Sonn- und Feiertagsverbot für Lkw. Der Logistikverband BGL sagt allerdings, dass seit Jahren mehr als 100.000 Fahrer in Deutschland fehlen. Nach Verzögerungen und höheren Kosten will Bahnchefin Evelyn Paller den auf rund 10 Jahre angelegten Sanierungsplan für viele Bahnstrecken anpassen. Zunächst sollen Anzahl und Umfang der Projekte überprüft und neu priorisiert werden. Es ist auch geplant, die Sanierungen zeitlich besser aufeinander abzustimmen. Außerdem soll künftig jede sanierte Strecke nicht auf einen Schlag, sondern schrittweise wieder in Betrieb genommen werden. Mitten in der Hauptreisezeit sorgt der Ätna mit seinen Ausbrüchen weiter für große Probleme. Auf Sizilien sitzen mehrere tausend Urlauber fest.
3: Inzwischen mussten mehr als 200 Flüge umgeleitet oder ganz gestrichen werden. Auch viele Deutsche sind betroffen. Damit wird vor allem die Heimreise zur Tortur. Manche Familien mussten auf dem Flughafen sogar übernachten. Zudem sind die Flüge und die Züge weg von der Insel ausgebucht. Aus einem 2,5-Stunden-Flug von Catania nach Deutschland wird so eine Reise von 2,5 Tagen. Aus Rom, Christoph Sator.
2: Und zum Sport. Die Fans hatten es sich gewünscht. Nach mehr als 25 Jahren gibt es bei Fußball-Länderspielen nun wieder Stehplätze. Das gab der DFB bekannt.
4: Der große Motivator Jürgen Klopp will wieder Euphorie entfachen bei der Mannschaft und den Fans. Da passt es gut, dass es bald auch wieder preiswerte Stehplätze geben wird. Schon bei den Klopp-Heimpremieren in rund 6 Wochen in Augsburg und München werden die Tickets angeboten für 18 Euro. Die neue Regelung gilt auch für europäische Wettbewerbe der Frauen und des U21-Nachwuchses. Thomas Bremser, Nachrichtenredaktion.
2: Für die anstehenden Nations League-Partien beginnt der öffentliche Ticketverkauf am 18. August.
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5: Mit Klaus Wendt, guten Tag. Bei der Einschulungsfeier am Margot-Friedländer-Gymnasium hier in Frankfurt hat Ministerpräsident Boris Rhein die Bedeutung von Demokratiebildung und klarer Haltung gegen Antisemitismus hervorgehoben. Das bisherige neue Gymnasium Frankfurt trägt seit Schuljahresbeginn offiziell den Namen der 2025 verstorbenen Holocaust-Überlebenden Margot Friedländer. Gemeinsam mit Schülerinnen und Schülern, Eltern, Lehrkräften sowie Vertretern der Schulgemeinschaft begrüßte Boris Rhein etwa 190 neue Fünftklässler. Im ersten Halbjahr hat es in Hessen 1107 Insolvenzen von Unternehmen gegeben. Damit stieg ihre Anzahl um 12% im Vergleich zum Vorjahreszeitraum und erreichte den höchsten Stand seit mehr als 20 Jahren, teilt das Statistische Landesamt in Wiesbaden mit. Die meisten Insolvenzen im ersten Halbjahr verzeichneten demnach das Baugewerbe sowie der Handel einschließlich der Instandhaltung und Reparatur von Kraftfahrzeugen.
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0: Frankfurt hat gerade strahlenden Sonnenschein bei 28 Grad. Und das bleibt auch in den nächsten Stunden so richtig schön klar. Bis zum Abend geht's nur langsam runter auf etwa 22 Grad. Morgen wird's dann noch eine Spur heißer mit bis zu 31 Grad und weiter viel Sonne.
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6: Jetzt das Aktuellste aus der Radio Frankfurt Verkehrszentrale. Achtung, auf der A66 Frankfurt Richtung Wiesbaden zwischen Miquelallee und L-Landmannstraße. Da steht ein defektes Fahrzeug auf dem rechten Fahrstreifen und auch auf dem Standstreifen. Auf der A661 Bad Homburg Richtung Darmstadt zwischen Bad Homburger Kreuz und Eckenheim braucht ihr rund 12 Minuten länger. Auf der A3 Frankfurt Richtung Würzburg zwischen Offenbach und Hanau kommen nochmal mindestens 11 Minuten dazu. Und auf der A661 Darmstadt Richtung Bad Homburg zwischen Offenbach-Taunus-Ring und Friedberger Landstraße ist stockender Verkehr.
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8: Den könnt ihr per Anruf oder per WhatsApp erreichen. 069 und dann dreimal die 669. Es blitzt einmal im Nordend in der Habsburger Allee. Dankeschön, Radio Frankfurt-Hörerin Karin. In Riedberg zur Kalbacher Höhe, da wird eure Geschwindigkeit gemessen. Und dann auch noch bei euch in Hanau in der Nussallee.
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8: Es ist wie verhext, hat sich Paul Tucker im Herbst 1997 gedacht. Alles hatte gut angefangen. Quasi in der Neujahrsnacht sind ihm Wortfetzen in den Sinn gekommen, aus denen er einen Song geschrieben hat. Das Problem aber, es ist ihm dann halt eine ganze Weile nichts mehr eingefallen, um den Text zu vervollständigen. In der Nacht vor dem Abgabetermin hat er dann aber wieder angefangen zu schreiben, wie er sich gefühlt hat. Nach dem Motto, auch wenn ich gerade gerne heulen würde, es wird alles wieder besser. Und daraus ist der Song entstanden, der allergrößte Erfolg der Lighthouse-Family geworden ist. Hi! Und das ist so eine richtig chillige Nummer, da fällt der ganze Stress der ersten zwei Arbeitstage dieser Woche schon mal locker von euch ab. Ich bin Marc Moosbrugger. Hallo!
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Viertel nach fünf gleich. Einen schönen Dienstagnachmittag wünsche ich euch hier bei uns bei Radio Frankfurt. Ein 80er Power-Pop-Song mit Vibes aus den 60ern. Das hat Eddie Money mit Take Me Home Tonight geschafft. Dafür wollte er eine Zeile von der Girlgroup Ronettes einbauen und hat eine Freundin gefragt, ob sie diesen Part übernehmen würde. Die meinte dann aber, hey, frag doch einfach Ronnie Spector, die originale Leadsängerin der Ronettes, ob die nicht Bock hat, das selbst zu machen. Also hat er sie angerufen und sie war gerade mitten in der Hausarbeit und beim Versorgen der Kinder. Sie meinte, dass sie ja schon 20 Jahre nicht mehr im Geschäft gewesen wäre und keine Lust mehr hätte. Aber irgendwie hat Eddie Money es geschafft, sie zu überzeugen. Danach hat sie dann sogar auch wieder selbst was aufgenommen. Also Win-Win. Hier ist also Eddie Money, Take Me Home Tonight mit Ronnie Spector. Und wenn ihr jetzt auch gerade an der Hausarbeit seid, den Wischmopp in der Hand habt oder mit dem Staubsauger am Klarschiff machen seid, dann feiert diesen Song und die Zimmer sind noch schneller sauber.

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0: Hallo nach Sossenheim. Bei euch im Sossenheimer Unterfeldpark haben wir die aktuelle Frankfurt-Temperatur mit 28,2 Grad gemessen.
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0: Frankfurt hat gerade strahlenden Sonnenschein bei 28 Grad. Und das bleibt auch in den nächsten Stunden so richtig schön klar. Bis zum Abend geht's nur langsam runter auf etwa 22 Grad. Morgen wird's dann noch eine Spur heißer mit bis zu 31 Grad und weiter viel Sonne.
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2: Jetzt das Aktuellste aus der Radio Frankfurt Verkehrszentrale. Achtung, auf der A66 Frankfurt Richtung Wiesbaden zwischen Miquellallee und L-Landmannstraße. Da steht ein defektes Fahrzeug auf dem rechten Fahrstreifen und auch auf dem Standstreifen. Auf der A661 Bad Homburg Richtung Darmstadt zwischen Bad Homburger Kreuz und Eckenheim braucht ihr rund 12 Minuten länger. Auf der A3 Frankfurt Richtung Würzburg zwischen Offenbach und Hanau kommen nochmal mindestens 11 Minuten dazu. Und auf der A661 Darmstadt Richtung Bad Homburg zwischen Offenbach-Taunus-Ring und Friedberger Landstraße ist stockender Verkehr.
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4: Den gibt's hier dank eurer Unterstützung per Anruf oder per WhatsApp unter der 069 und dann dreimal die 669. Ein Blitzer zurzeit in Schwanheim zur Franken

0: Euch einen wunderschönen Nachmittag an diesem Dienstag. Es ist der 11. August 2026 und wir reisen da jetzt in der Zeit zurück und zwar um runde 40 Jahre.
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2: 11. August 1986. MC Micah G und DJ Swen steigen in die Charts ein mit Holiday Rap.
3: We are going on a summer holiday. If you want to go, you're Swen. We go into London and New York City and we take a little piece of Amsterdam.
2: Die beiden Musiker aus den Niederlanden heißen eigentlich Lucien Witteveen und Sven van Veen. Sie lernen sich abends mal in einer Diskothek kennen. Und beim Quatschen merken sie irgendwann, sie stehen beide auf Rapmusik und rappen auch beide hobbymäßig. Und da kommt so langsam die Idee auf, hey, lass uns doch einfach mal einen bekannten Popsong umwandeln in eine Hip-Hop-Version. Und da genau in diesem Moment gerade Holiday von Madonna in dem Club läuft, entscheiden sie sich für exakt diese Nummer. Also setzen sie sich zu Hause dran und produzieren den Song um. Sie bringen Rap-Elemente und Reime und Teile aus anderen Songs mit rein, zum Beispiel Summer Holiday von Cliff Richard.
4: Everybody has a summer holiday, doing things they always wanted to.
2: Also von anständigen Reimen bis hin zum Sampling ist eigentlich alles, was Hip-Hop ausmacht, in diesem Song vorhanden. Und so ist aus der Schnapsidee in dem Club hinterher tatsächlich ein richtig toller Song geworden. Und zwar ein Song, der so richtig Lust macht auf Sommer und Sonne und Entspannen. Und der einen vielleicht auch so ein ganz, ganz kleines bisschen zurückerinnert an einen tollen Sommer Mitte der 80er.

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0: Hallo nach Berkersheim. Bei euch an der Berkersheimer Kirche haben wir die aktuelle Frankfurt-Temperatur mit 27,5 Grad gemessen.
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2: Ich bin David Büchner. Auf wichtigen Flüssen für Gütertransporte ist die Lage gerade sehr angespannt. Bundesverkehrsminister Steffen Bilger sieht dabei vorerst kein schnelles Ende der Niedrigwasserprobleme. Er geht noch den ganzen August von Beeinträchtigungen aus.
3: Es hat zwar immer mal wieder geregnet, aber es reicht bei weitem nicht aus, um die Flüsse annähernd zu füllen. Das stellt auch Verkehrsminister Bilger fest. Er will sich an diesem Mittwoch wieder mit seinen Kollegen aus den Ländern über die Lage und weitere, auch kurzfristige Maßnahmen austauschen. Mehrere Bundesländer haben schon das Sonntagsfahrverbot für Lastwagen vorübergehend ausgesetzt. Um Logistikketten aufrechtzuerhalten, sollen Transporte so zumindest teilweise auf die Straße verlagert werden. Niedrige Wasserstände gibt es etwa in den Flüssen wie Rhein, Elbe und Donau. Tine Klimach, Nachrichtenredaktion.
2: In den Trümmern wird weiter nach Überlebenden gesucht. Erst langsam zeigt sich das ganze Ausmaß der Erdbebenkatastrophe in Kolumbien. Nach einer vorläufigen Bilanz kamen mindestens 169 Menschen ums Leben.
4: Besonders schwer getroffen ist Cali, die drittgrößte Stadt Kolumbiens und bekannt als Hauptstadt der Salsa. Anwohner suchen gemeinsam mit Rettungskräften weiter in den Trümmern eingestürzter Gebäude nach Überlebenden. Und auch in anderen betroffenen Regionen werden noch Verschüttete vermutet. Unterstützung kommt derweil auch aus dem Ausland. Deutschland und die EU haben Hilfe zugesichert. Der europäische Erdbeobachtungsdienst Copernicus soll dabei helfen, das Ausmaß der Schäden zu erfassen. Aus Rio de Janeiro, Philipp Znieder.
2: Der Ätna-Ausbruch auf Sizilien legt den Flughafen Catania lahm. Um 11 Uhr heute wurde der Flugbetrieb komplett eingestellt. Tausende Touristen sitzen fest, darunter auch viele Deutsche. Für Catania gilt aktuell die höchste Warnstufe Rot. Schon den fünften Tag in Folge stößt der Ätna große Mengen Asche und glühende Gesteinsbrocken aus. Und zum Sport. Die Fans hatten es sich gewünscht. Nach mehr als 25 Jahren gibt es bei Fußball-Länderspielen wieder Stehplätze. Das gab der DFB bekannt. Schon bei der Heimpremiere von Jürgen Klopp gegen Griechenland am 27. September in Augsburg sollen die Tickets für 18 Euro angeboten werden. Für die anstehenden Nations League-Partien beginnt der öffentliche Ticketverkauf am 18. August.
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0: Frankfurt hat gerade einen klaren Himmel und angenehme 28 Grad. Dazu bleibt es auch in den nächsten Stunden freundlich und trocken. Am Abend geht es dann langsam runter auf 24, 22 und später 20 Grad. Morgen wird es nochmal deutlich heißer. Da sind bis zu 31 Grad drin und auch dann zeigt sich der Himmel weiter von seiner sonnigen Seite.
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5: Jetzt das Aktuellste aus der Radio Frankfurt Verkehrszentrale. Auf der A3 Frankfurt Richtung Würzburg zwischen Offenbach und Hanau steht ihr im stockenden Verkehr, plant etwa 16 Minuten mehr ein. Auf der A661 Darmstadt Richtung Bad Homburg zwischen Offenbach-Taunusring und Friedberger Landstraße braucht ihr rund 9 Minuten länger. Auf der A661 Bad Homburg Richtung Darmstadt geht zwischen dem Bad Homburger Kreuz und Frankfurt-Eckenheim auch kaum was, da kommen etwa 8 Minuten plus dazu. Und auf der A5 Darmstadt Richtung Kassel zwischen Frankfurt Flughafen Nord und dem Nordwestkreuz Frankfurt zieht es sich. Ihr braucht rund 7 Minuten länger.
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7: Den erreicht ihr per Anruf oder per WhatsApp unter der 069 und dann dreimal die 669. Einmal blitzt es in Sachsenhausen in der Burnitzstraße, dann ist eine Radarfalle aufgebaut in Schwanheim zur Frankenfurt und auch in Offenbach im Odenwaldring.
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8: Sie wollten mehr, die Jungs von Level 42. Sie haben zwar den Geschmack von Ruhm und Erfolg gekannt, aber da war noch Luft nach oben.
7: Denn bekannt waren sie zu Beginn ihrer Karriere nur in der Jazz- und Funk-Szene. Der große Jackpot ist erstmal ausgeblieben und somit haben sie beschlossen, Musik zu machen, die massentauglicher war. Nach einigen nächtlichen Sessions im gemeinsamen Proberaum war der Song Lessons in Love geboren und damit haben sie genau den Geist der Zeit getroffen. Platz 1 in Deutschland, der Schweiz und Dänemark. Doch der Song ist auch ihr einziger Nummer 1 Erfolg geblieben. Hier sind Level 42, ich bin Marc Moosbrugger und mit dieser Nummer kommt ihr ganz hervorragend in diesen Feierabend. Heute wird euch bestimmt kein Stau auf dem Weg nach Hause aufhalten.
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0: Es geht in euren Dienstagfeierabend mit Radio Frankfurt. Gleich ist es 17:45. Nichts ahnend steht ein gewisser William in seinem kleinen Buchladen im verschlafenen Notting Hill, als plötzlich eine Dame zur Tür reinkommt. Anna Scott, eine der bekanntesten Schauspielerinnen der Welt. William ist das jedoch egal. Er ist einfach hin und weg von ihr und möchte sie unbedingt kennenlernen. Durch viele Zufälle laufen sich die beiden ein weiteres Mal über den Weg. William ist klar, sie ist die Frau, die er will. Doch wie soll ein kleiner Buchhändler nur ein einziges Date mit einer großen Hollywood-Schauspielerin bekommen? William bleibt hartnäckig und gewinnt am Ende ihr Herz. Tja, und ihr habt's direkt vor Augen. Natürlich ist das die Story aus dem Streifen Notting Hill. Und der Song, mit dem man diese romantische Geschichte verbindet, kommt von Ronan Keating. Der war damals noch bei der Band Boyzone und hat mit diesem Song ein Soloprojekt gewagt. Und das mit großem Erfolg. Hier ist Ronan Keating mit When You Say Nothing At All. Na, und das ist doch die direkte Steilvorlage für euch. Für heute Abend ganz gemütlich im Heimkino auf der Couch mal wieder Notting Hill schauen und dann vor allem auf diesen Song achten.
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0: Hallo nach Berkersheim. Bei euch an der Berkersheimer Kirche haben wir die aktuelle Frankfurt-Temperatur mit 27,5 Grad gemessen.
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0: Frankfurt hat gerade einen klaren Himmel und angenehme 28 Grad. Dazu bleibt es auch in den nächsten Stunden freundlich und trocken. Am Abend geht's dann langsam runter auf 24, 22 und später 20 Grad. Morgen wird's nochmal deutlich heißer. Da sind bis zu 31 Grad drin und auch dann zeigt sich der Himmel weiter von seiner sonnigen Seite.
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2: Jetzt das Aktuellste aus der Radio Frankfurt Verkehrszentrale. Auf der A3 Frankfurt Richtung Würzburg zwischen Offenbach und Hanau steht ihr im stockenden Verkehr, plant etwa 16 Minuten mehr ein. Auf der A661 Darmstadt Richtung Bad Homburg zwischen Offenbach-Taunusring und Friedberger Landstraße braucht ihr rund 9 Minuten länger. Auf der A661 Bad Homburg Richtung Darmstadt geht zwischen dem Bad Homburger Kreuz und Frankfurt-Eckenheim auch kaum was, da kommen etwa 8 Minuten plus dazu. Und auf der A5 Darmstadt Richtung Kassel zwischen Frankfurt Flughafen Nord und dem Nordwestkreuz Frankfurt zieht es sich. Ihr braucht rund 7 Minuten länger.
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3: Den könnt ihr per Anruf oder per WhatsApp erreichen. 069 und dann dreimal die 669. Es blitzt einmal im Nordend in der Habsburger Allee. Dankeschön, Radio Frankfurt-Hörerin Karin. In Riedberg zur Kalbacher Höhe, da wird eure Geschwindigkeit gemessen. Und dann auch noch bei euch in Hanau in der Nussallee.
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4: Mittleres DAX-Plus am deutschen Aktienmarkt zum Börsenschluss heute. Am Abend hatte der DAX schließlich 0,3% auf 26.391 Punkte zugelegt. Am späten Nachmittag war Bewegung in den Handel gekommen. Der DAX kletterte auf ein neues Allzeithoch von 26.504 Punkten, ehe die Anleger dann wieder die Luft abließen. Die Quartalsbilanzen vieler Unternehmen hui, die Weltlage pfui. In diesem Spannungsfeld bewegt sich zurzeit die Börse. Deutlicher zulegen konnten heute Siemens Energy, Deutsche Telekom, GEA und RWE. Klar im roten Bereich wurden dagegen mit Abschlägen Adidas, Quiagen und Zalando notiert. Der Eurokurs präsentierte sich am Abend weiter stabil bei einem $1,15,40. Aus Frankfurt, Klaus Bente.
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0: Radio Frankfurt hier am Dienstagabend. Schön, dass ihr mit dabei seid. Über sieben Brücken musst du gehen. Den Song kennen wir, den lieben wir, den spielen wir auch immer wieder mal. In Griesheim allerdings, da wäre man schon über eine Brücke froh. Der Abriss der Omega-Brücke, der bleibt für viele Anwohner ein Reizthema, denn sie fühlen sich von der Außenwelt wie abgeschnitten. Ein Bürgerverein hatte ja Verantwortliche im Frankfurter Verkehrsdezernat von Wolfgang Siefert von den Grünen sogar angezeigt. Der Vorwurf, ohne die Brücke könnten im Katastrophenfall rund 11.000 Menschen nicht schnell genug aus dem Stadtteil evakuiert werden. Die Staatsanwaltschaft Frankfurt hat das Verfahren aber jetzt eingestellt, aus Mangel an Beweisen. Verkehrsdezernent Siefert hat die Vorwürfe stets zurückgewiesen. Ja, und die Frage bleibt halt weiterhin. Wann kommt ein Ersatz für die Omega-Brücke in Griesheim? Die Antwort ist immer noch völlig offen. Wir haben mehr Infos aus Frankfurt, der Metropolregion und der Welt für euch. Gleich hier in unseren nächsten Nachrichten dann um 19 Uhr.
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0: Hallo nach Bockenheim. Bei euch an der Bockenheimer Warte haben wir die aktuelle Frankfurt-Temperatur mit 28 Grad gemessen.
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2: Ich bin Babette Büchner. Der bereits extrem niedrige Wasserstand des Rheins ist in Nordrhein-Westfalen noch weiter zurückgegangen. Bundesverkehrsminister Steffen Bilger rechnet damit, dass das Niedrigwasser noch den ganzen August über die Binnenschifffahrt beeinträchtigen wird. Immer mehr Bundesländer lockern deshalb das Sonn- und Feiertagsverbot für Lkw. Ob das wirklich hilft, ist allerdings unklar. Der Logistikverband BGL sagt, dass seit Jahren mehr als 100.000 Lkw-Fahrer in Deutschland fehlen. Das ungarische Parlament hat den ehemaligen Präsidenten des obersten Gerichtshofs, András Boka, zum neuen Staatspräsidenten gewählt. Er gilt als Kritiker des ehemaligen Ministerpräsidenten Viktor Orbán. Der bisherige Staatspräsident Tamás Szolyok musste nach dem Inkrafttreten einer Verfassungsänderung den Posten räumen. Orbáns Fidesz-Partei nahm an der Wahl aus Protest gegen die Absetzung nicht teil. Die Tourismusbranche muss im Sommer einen Dämpfer einstecken. Hotels und andere Unterkünfte haben im Juni knapp 49 Millionen Übernachtungen gemeldet. Das ist ein Minus von knapp 3%, so das Statistische Bundesamt.
3: Wir waren seltener unterwegs im Juni. Oder besser gesagt, die Deutschen haben seltener in Hotels und Pensionen eingecheckt. Campingplätze sind in der Statistik nicht berücksichtigt. Aber immerhin, es kamen mehr Gäste aus dem Ausland. Die haben den Dämpfer abgemildert. Und unterm Strich lief das gesamte erste Halbjahr mit mehr als 200 Millionen Übernachtungen ziemlich gut für die Branche. Claudia Wächter, Nachrichtenredaktion.
2: Und zum Sport. Nach mehr als 25 Jahren können Fans bei Fußball-Länderspielen jetzt wieder Stehplatztickets für Heimspiele kaufen. Das teilte der Deutsche Fußballbund mit.
4: Der große Motivator Jürgen Klopp will wieder Euphorie entfachen bei der Mannschaft und den Fans. Da passt es gut, dass es bald auch wieder preiswerte Stehplätze geben wird. Schon bei den Klopp-Heimpremieren in rund 6 Wochen in Augsburg und München werden die Tickets angeboten für 18 Euro. Stehplätze seien ein wichtiger Bestandteil der Fankultur und des Stadionerlebnisses, sagt DFB-Präsident Neuendorf. Die neue Regelung gilt auch für europäische Wettbewerbe der Frauen und des U21-Nachwuchses. Thomas Bremser, Nachrichtenredaktion.
2: Für die anstehenden Nations League-Partien beginnt der öffentliche Ticketverkauf am 18. August.
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0: Frankfurt liegt jetzt bei 28 Grad unter klarem Himmel. Und auch der frühe Abend bleibt noch richtig sommerlich. Bis in die Nacht kühlt es dann langsam auf rund 16 Grad ab. Morgen legt die Hitze nochmal nach. Da sind bis zu 31 Grad drin und der Himmel bleibt durchgehend blank.
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5: Jetzt das Aktuellste aus der Radio Frankfurt Verkehrszentrale. Auf der A3 Frankfurt Richtung Würzburg ist zwischen Frankfurt Süd und Offenbach ein Unfall auf dem Abbiegestreifen. Fahrt da bitte vorsichtig ran. Am Offenbacher Kreuz auf der Überleitung zur A661 Richtung Darmstadt läuft eine Unfallaufnahme. Auch hier bitte langsam durch. Auf der A3 Frankfurt Richtung Würzburg zwischen Offenbach und Hanau steht ihr in 7 Kilometern Stau, plant gut 21 Minuten mehr ein. Zwischen Frankfurt Süd und dem Offenbacher Kreuz läuft der Verkehr stockend.
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7: Den gibt's hier dank eurer Unterstützung per Anruf oder per WhatsApp unter der 069 und dann dreimal die 669. Ein Blitzer zurzeit in Schwanheim zur Frankenfurt, in Offenbach im Odenwaldring und dann auch noch zurzeit in Langen auf der nördlichen Ringstraße.
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7: Mit einer ganz besonderen Mischung gehen wir jetzt in diesen Sommerabend. Und diese Mischung klingt nach Sommer. Euch erwartet eine rhythmische und romantische Dance-Pop-Ballade mit Latin- und mediterranen Vibes. All das steckt in Rhythm Divine von Enrique Iglesias. Und da bin ich mir sicher, wenn ihr jetzt gleich bei euch auf dem Balkon oder Terrasse die Augen zumacht, dann seht ihr euch in der Sonne, am Strand, in der Südsee. Und es fühlt sich auch alles gleich noch ein paar Grad Wärme an. Ich bin Marc Moosbrugger und schicke euch jetzt die 3 Minuten Urlaubsfeeling für daheim.
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0: Habt einen schönen Sommerabend heute. Ich freue mich, dass ihr mit dabei seid bei Radio Frankfurt um gleich 7:15. Ignatius Aaron Maria Kelly aus Düsseldorf ist der jüngste Spross der legendären Kelly Family, ein musikalisches Erbe, das Teil seiner Geschichte ist, heute aber nur den Hintergrund für seine ganz eigene Künstleridentität bildet. Denn seit Beginn seiner Karriere steht Iggy Kelly für ehrliches Songwriting und ein Storytelling, das die Menschen geradewegs ins Herz trifft, weil seine Songs und ihre Geschichten echt sind, so wie er. Break My Heart zum Beispiel. Was, wenn man jemanden liebt und sich dennoch eingestehen muss, dass diese Liebe zum Scheitern verurteilt ist, weil sie nicht gesund ist und für mehr Schritte zurück statt für einen gemeinsamen Weg nach vorn steht. Dann heißt es, Eingeständnisse zu treffen und Bedürfnisse zu äußern, auch wenn sie wehtun. Eben jenen Bedürfnissen widmet sich Iggy Kelly in seinem Song Break My Heart und äußert eine Bitte, die ziemlich weird klingt und trotzdem nachvollziehbar ist. Wenn du mich jemals geliebt hast, brich bitte mein Herz. Break My Heart. Drei kleine Worte, eine große Message, eine Nummer mit nach vorne gehenden Beats, vereint mit deepen Lyrics, moderne Sounds mit gefühlvollen Denkanstößen und eine Melodie, die ins Ohr geht, mit einer Hook, die im Gedächtnis bleibt. Hier ist Iggy Kelly. Und damit könnt ihr nochmal mit frischer Energie die allerletzte Stunde bei euch im Geschäft heute durchziehen und dann habt ihr es auch endlich geschafft für heute.
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0: Hallo nach Bockenheim. Bei euch an der Bockenheimer Warte haben wir die aktuelle Frankfurt-Temperatur mit 28 Grad gemessen.
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0: Frankfurt liegt jetzt bei 28 Grad unter klarem Himmel. Und auch der frühe Abend bleibt noch richtig sommerlich. Bis in die Nacht kühlt es dann langsam auf rund 16 Grad ab. Morgen legt die Hitze nochmal nach. Da sind bis zu 31 Grad drin und der Himmel bleibt durchgehend blank.
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2: Jetzt das Aktuellste aus der Radio Frankfurt Verkehrszentrale. Auf der A3 Frankfurt Richtung Würzburg ist zwischen Frankfurt Süd und Offenbach ein Unfall auf dem Abbiegestreifen. Fahrt da bitte vorsichtig ran. Am Offenbacher Kreuz auf der Überleitung zur A661 Richtung Darmstadt läuft eine Unfallaufnahme. Auch hier bitte langsam durch. Auf der A3 Frankfurt Richtung Würzburg zwischen Offenbach und Hanau steht ihr in 7 Kilometern Stau, plant gut 21 Minuten mehr ein. Zwischen Frankfurt Süd und dem Offenbacher Kreuz läuft der Verkehr stockend.
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3: Den erreicht ihr per Anruf oder per WhatsApp unter der 069 und dann dreimal die 669. Einmal blitzt es in Sachsenhausen in der Burnitzstraße, dann ist eine Radarfalle aufgebaut in Schwanheim zur Frankenfurt und auch in Offenbach im Odenwaldring.
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0: Es ist Feierabendzeit. Ich freue mich, dass ihr mit dabei seid. Ganz entspannt hoffentlich an diesem 11. August 2026. Und da reisen wir jetzt 42 Jahre zurück in der Zeit.
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2: 11. August 1984. Gary Moore steigt mit Empty Rooms in England in die Charts ein. Robert William Gary Moore wird 1952 in Belfast geboren. Als er 6 Jahre alt ist, stellt sein Vater ihn in Belfast auf die Bühne. Dort singt er für das Publikum einen Song. Und dieses Gefühl, das er dort oben hat, das lässt ihn nicht mehr los. Er will das immer und immer wieder haben. Er entdeckt irgendwann das Gitarrespielen für sich. Clapton und Peter Green von Fleetwood Mac sind seine großen Vorbilder. In den 60ern und 70ern spielt er in einigen Bands und landet so auch erste Erfolge. Bis er Mitte der 70er seine eigene Band gründet, die Gary Moore Band. Hier kann er einfach sein eigenes Ding machen, sich musikalisch ordentlich austoben. Kein Album gleicht dem anderen. Einen seiner größten Erfolge hat er dann 1984 mit

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0: Hallo nach Niedererlenbach. Bei euch am Gut Liederbach haben wir die aktuelle Frankfurt-Temperatur mit 25,4 Grad gemessen.
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2: Ich bin David Büchner. Der schon extrem niedrige Wasserstand des Rheins ist in Nordrhein-Westfalen noch weiter zurückgegangen. Bundesverkehrsminister Steffen Bilger sieht vorerst kein schnelles Ende der Beeinträchtigungen für die Binnenschifffahrt.
3: Die Lage ist wirklich weiterhin sehr angespannt. Es gab jetzt ein paar Niederschläge, aber bei weitem nicht ausreichend. Also wir müssen davon ausgehen, dass die Niedrigwasserproblematik im gesamten August uns noch erhalten bleibt.
2: Um Transporte vom Wasser auf die Straße zu bringen, lockern unterdessen immer mehr Bundesländer das Sonnen- und Feiertagsverbot für Lkw. In den Trümmern werden weiter nach Überlebenden gesucht. Erst langsam zeigt sich das ganze Ausmaß der Erdbebenkatastrophe in Kolumbien. Die Zahl der Toten ist inzwischen auf mindestens 181 gestiegen. Einer inoffiziellen Plattform zufolge gelten außerdem knapp 3.800 Menschen noch als vermisst.
4: Besonders schwer getroffen ist Cali, die drittgrößte Stadt Kolumbiens und bekannt als Hauptstadt der Salsa. Dort wurden bislang die meisten Todesopfer gemeldet. Anwohner suchen gemeinsam mit Rettungskräften weiter in den Trümmern eingestürzter Gebäude nach Überlebenden. Und auch in anderen betroffenen Regionen werden noch Verschüttete vermutet. Unterstützung kommt derweil auch aus dem Ausland. Deutschland und die EU haben Hilfe zugesichert. Der europäische Erdbeobachtungsdienst Copernicus soll dabei helfen, das Ausmaß der Schäden zu erfassen. Aus Rio de Janeiro, Philipp Znieder.
2: In Belarus rein, in der EU raus. Migranten sind durch einen unterirdischen Tunnel illegal nach Lettland gekommen. Grenzschützer haben den geheimen Gang nahe einem geschlossenen Übergang entdeckt. Mit elektronischen Geräten soll jetzt nach weiteren Tunneln gesucht werden. In den vergangenen Wochen waren auch schon geheime Unterführungen unter der Grenze zwischen Belarus und Litauen gefunden worden. Neue Hoffnungen auf eine Lösung im Iran-Krieg haben dem DAX ein Rekordhoch beschert. Erstmals in seiner Geschichte kletterte der deutsche Leitindex über die Marke von 26.500 Punkten, nachdem er erst in der vergangenen Woche die Marke von 26.000 Zählern übersprungen hatte. Pakistans Verteidigungsminister hatte gesagt, dass die Signale der vergangenen Tage darauf hindeuteten, dass die USA und der Iran kurz vor einer Art Einigung stehen.
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5: Frankfurt hat gerade noch satte 27 Grad unter klarem Himmel. Und auch der Abend bleibt sternenklar. In der Nacht geht's dann zügig runter bis auf 15 Grad, bevor morgen wieder viel Sonne und richtig Sommerpower auf dem Plan stehen. Die Höchstwerte klettern morgen auf 31 Grad.
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6: Jetzt das Aktuellste aus der Radio Frankfurt Verkehrszentrale. Vorsicht auf der A66 Frankfurt Richtung Wiesbaden zwischen Eschborn und Höchst. Da ist nach einem Unfall der rechte Fahrstreifen blockiert. Auf der A66 Frankfurt Richtung Wiesbaden zwischen Eschborn und Höchst steht außerdem ein defektes Fahrzeug. Auch auf der A5 Kassel Richtung Frankfurt zwischen Nordwestkreuz Frankfurt und Westkreuz Frankfurt steht ein defektes Fahrzeug. Auf der A3 Frankfurt Richtung Würzburg zwischen Offenbach und Obertshausen staut es sich. Ihr braucht mindestens 27 Minuten länger.
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3: Ich bin Babette Büchner. Die Verkehrsminister von Bund und Ländern beraten morgen über die schwierige Lage der Binnenschifffahrt. Bei der Schaltkonferenz ist auch ein Austausch über mögliche weitere Maßnahmen vorgesehen, sagte Bundesminister Steffen Bilger. Er bezeichnete die Lage als weiterhin sehr angespannt. Man müsse davon ausgehen, dass Probleme mit Niedrigwasser noch im ganzen August bestehen bleiben. Die Rettungs- und Bergungsarbeiten laufen. Nach dem schweren Erdbeben in Kolumbien ist das Ausmaß der Katastrophe noch unklar. Unter den Trümmern vieler Gebäude werden noch Menschen vermutet. Die Zahl der Toten wurde zuletzt mit mindestens 181 angegeben, dürfte aber noch steigen.
4: Besonders schwierig ist die Suche nach Vermissten. In den betroffenen Regionen arbeiten Rettungskräfte mit Baggern und Kränen. Teilweise müssen sie sich aber auch von Hand durch die Trümmer vorarbeiten. Gleichzeitig erschweren beschädigte Straßen und unterbrochene Versorgungs- und Kommunikationsverbindungen den Einsatz. Auch nach dem Hauptbeben erschüttern weitere Nachbeben die Region. Die Katastrophe stellt Kolumbiens neuen Präsidenten Abelardo de la Esprilla vor seine erste große Bewährungsprobe. Er hat die staatliche Reaktion zur Chefsache erklärt und will die Rettungsarbeiten persönlich koordinieren. Aus Rio de Janeiro, Philipp Znieder.
3: Auch wenn die Sonnenfinsternis morgen in Deutschland nur teilweise zu sehen sein wird und auch nicht so spektakulär wie in Spanien, auch hierzulande wollen sich viele das Naturschauspiel nicht entgehen lassen. Für den Blick Richtung Himmel braucht man dabei aber unbedingt den richtigen Augenschutz.
5: Optiker, Planetarien und auch Elektromärkte, sogenannte Sophie-Brillen, sind gerade der absolute Verkaufsschlager und oft schon ausverkauft. Der Verband der Augenärzte warnt heute nochmal eindringlich davor, das Naturschauspiel ungeschützt zu betrachten oder mit ungeeigneten Hilfsmitteln wie normalen Sonnenbrillen. Denn das Sonnenlicht ist trotz der Verdunklung noch stark genug, die Netzhaut dauerhaft zu schädigen. Thomas Bremser, Nachrichtenredaktion.
3: Und zum Sport. Freistilschwimmerin Isabel Gose hat EM-Silber über 800 Meter gewonnen. Die 24-Jährige musste sich nur Dauerrivalin Simona Quadarella aus Italien geschlagen geben. Bronze sicherte sich die zweite deutsche Finalteilnehmerin Maja Werner.
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6: Frankfurt hat gerade noch satte 27 Grad unter klarem Himmel. Und auch der Abend bleibt sternenklar. In der Nacht geht's dann zügig runter bis auf 15 Grad, bevor morgen wieder viel Sonne und richtig Sommerpower auf dem Plan stehen. Die Höchstwerte klettern morgen auf 31 Grad.
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7: Jetzt das Aktuellste aus der Radio Frankfurt Verkehrszentrale. In Offenbach auf der B43, Gerber-Mühl-Straße und Strahlenberger Straße zwischen Osthafenbrücke und Offenbach-Kaiserlei habt ihr dichten Verkehr, da ist es stockend.
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1: Frankfurt hat gerade noch satte 27 Grad unter klarem Himmel. Und auch der Abend bleibt sternenklar. In der Nacht geht's dann zügig runter bis auf 15 Grad, bevor morgen wieder viel Sonne und richtig Sommerpower auf dem Plan stehen. Die Höchstwerte klettern morgen auf 31 Grad.
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2: Jetzt das Aktuellste aus der Radio Frankfurt Verkehrszentrale. In Offenbach auf der B43, Gerber-Mühlstraße und Strahlenberger Straße zwischen Osthafenbrücke und Offenbach-Kaiserlei habt ihr dichten Verkehr, da ist es stockend.
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1: Ich bin Doc Zettler. Bundesverkehrsminister Bilger sieht vorerst kein schnelles Ende der Beeinträchtigungen für die Binnenschifffahrt wegen Trockenheit. Man müsse davon ausgehen, dass die Niedrigwasserproblematik den gesamten August über andauern werde, sagte Bilger in Neumünster.
2: Es hat zwar immer mal wieder geregnet, aber es reicht bei weitem nicht aus, um die Flüsse annähernd zu füllen. Das stellt auch Verkehrsminister Bilger fest. Er will sich an diesem Mittwoch wieder mit seinen Kollegen aus den Ländern über die Lage und weitere, auch kurzfristige Maßnahmen austauschen. Mehrere Bundesländer haben schon das Sonntagsfahrverbot für Lastwagen vorübergehend ausgesetzt. Um Logistikketten aufrechtzuerhalten, sollen Transporte so zumindest teilweise auf die Straße verlagert werden. Niedrige Wasserstände gibt es etwa in den Flüssen wie Rhein, Elbe und Donau. Tine Klimach, Nachrichtenredaktion.
1: In den Trümmern wird weiter nach Überlebenden gesucht. Erst langsam zeigt sich das ganze Ausmaß der Erdbebenkatastrophe in Kolumbien. Nach einer vorläufigen Bilanz kamen mindestens 181 Menschen ums Leben. Die Zahl der Toten dürfte jedoch noch steigen. Mehrere Länder boten ihre Unterstützung an, auch aus der EU. Erstmal seit mehr als 25 Jahren können Fans der deutschen Fußballnationalmannschaft wieder Stehplatztickets für Heimspiele kaufen. Das teilte der Deutsche Fußballbund mit. Die entsprechenden Gremien hätten dies beschlossen.
3: Der große Motivator Jürgen Klopp will wieder Euphorie entfachen bei der Mannschaft und den Fans. Da passt es gut, dass es bald auch wieder preiswerte Stehplätze geben wird. Schon bei den Klopp-Heimpremieren in rund 6 Wochen in Augsburg und München werden die Tickets angeboten für 18 Euro. Stehplätze seien ein wichtiger Bestandteil der Fankultur und des Stadionerlebnisses, sagt DFB-Präsident Neuendorf. Die neue Regelung gilt auch für europäische Wettbewerbe der Frauen und des U21-Nachwuchses. Thomas Bremser, Nachrichtenredaktion.
1: Freistilschwimmerin Isabel Gose hat EM-Silber über 800 Meter gewonnen. Die 24-Jährige musste sich nur ihrer Dauerrivalin Simona Quadarella aus Italien geschlagen geben. Bronze sicherte sich die zweite deutsche Finalteilnehmerin Maja Werner.
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4: Frankfurt hat gerade noch satte 27 Grad unter klarem Himmel. Und auch der Abend bleibt sternenklar. In der Nacht geht's dann zügig runter bis auf 15 Grad, bevor morgen wieder viel Sonne und richtig Sommerpower auf dem Plan stehen. Die Höchstwerte klettern morgen auf 31 Grad.
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5: Jetzt das Aktuellste aus der Radio Frankfurt Verkehrszentrale. Vorsicht auf der A661 Bad Homburg Richtung Darmstadt. An der Anschlussstelle Offenbach-Kaiserlei steht ein defektes Fahrzeug.
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1: Frankfurt hat gerade noch satte 27 Grad unter klarem Himmel. Und auch der Abend bleibt sternenklar. In der Nacht geht's dann zügig runter bis auf 15 Grad, bevor morgen wieder viel Sonne und richtig Sommerpower auf dem Plan stehen. Die Höchstwerte klettern morgen auf 31 Grad.
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2: Jetzt das Aktuellste aus der Radio Frankfurt Verkehrszentrale. Vorsicht auf der A661 Bad Homburg Richtung Darmstadt. An der Anschlussstelle Offenbach-Kaiserlei steht ein defektes Fahrzeug.
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1: Ich bin Dirk Zeitler. Bundesverkehrsminister Bilger sieht vorerst kein schnelles Ende der Beeinträchtigungen für die Binnenschifffahrt wegen Trockenheit. Man müsse davon ausgehen, dass die Niedrigwasserproblematik den gesamten August über andauern werde, sagte Bilger in Neumünster. Immer mehr Bundesländer lockern deshalb das Sonn- und Feiertagsverbot für Lkw. Ob das wirklich hilft, ist unklar. In den Trümmern wird weiter nach Überlebenden gesucht. Erst langsam zeigt sich das ganze Ausmaß der Erdbebenkatastrophe in Kolumbien. Nach einer vorläufigen Bilanz kamen mindestens 181 Menschen ums Leben. Die Zahl der Toten dürfte jedoch noch steigen.
2: Besonders schwierig ist die Suche nach Vermissten. In den betroffenen Regionen arbeiten Rettungskräfte mit Baggern und Kränen. Teilweise müssen sie sich aber auch von Hand durch die Trümmer vorarbeiten. Gleichzeitig erschweren beschädigte Straßen und unterbrochene Versorgungs- und Kommunikationsverbindungen den Einsatz. Auch nach dem Hauptbeben erschüttern weitere Nachbeben die Region. Die Katastrophe stellt Kolumbiens neuen Präsidenten Abelardo de la Esprilla vor seine erste große Bewährungsprobe. Er hat die staatliche Reaktion zur Chefsache erklärt und will die Rettungsarbeiten persönlich koordinieren. Aus Rio de Janeiro, Philipp Znieder.
1: Erstmals seit mehr als 25 Jahren können Fans der deutschen Fußballnationalmannschaft wieder Stehplatztickets für Heimspiele kaufen. Das teilte der Deutsche Fußballbund mit. Die entsprechenden Gremien hätten dies beschlossen.
3: Der große Motivator Jürgen Klopp will wieder Euphorie entfachen bei der Mannschaft und den Fans. Da passt es gut, dass es bald auch wieder preiswerte Stehplätze geben wird. Schon bei den Klopp-Heimpremieren in rund 6 Wochen in Augsburg und München werden die Tickets angeboten für 18 Euro. Stehplätze seien ein wichtiger Bestandteil der Fankultur und des Stadionerlebnisses, sagt DFB-Präsident Neuendorf. Die neue Regelung gilt auch für europäische Wettbewerbe der Frauen und des U21-Nachwuchses. Thomas Bremser, Nachrichtenredaktion.
1: Mit Silber hat Hammerwerfer Merlin Hummel dem deutschen Team die 3. Medaille bei der Leichtathletik-Europameisterschaft in Birmingham beschert. Der WM-Zweite warf am zweiten Tag der Titelkämpfe 81,30 Meter weit und gewann damit seine nächste internationale Plakette.
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4: Frankfurt hat gerade noch satte 27 Grad unter klarem Himmel. Und auch der Abend bleibt sternenklar. In der Nacht geht's dann zügig runter bis auf 15 Grad, bevor morgen wieder viel Sonne und richtig Sommerpower auf dem Plan stehen. Die Höchstwerte klettern morgen auf 31 Grad.
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5: Derzeit gibt es keine Meldungen. Weiterhin eine gute Fahrt.
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1: Frankfurt hat gerade noch satte 27 Grad unter klarem Himmel. Und auch der Abend bleibt sternenklar. In der Nacht geht's dann zügig runter bis auf 15 Grad, bevor morgen wieder viel Sonne und richtig Sommerpower auf dem Plan stehen. Die Höchstwerte klettern morgen auf 31 Grad.
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2: Derzeit gibt es keine Meldungen. Weiterhin eine gute Fahrt.
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1: Ich bin Dirk Zeitler. Der bereits extrem niedrige Wasserstand des Rheins geht in Nordrhein-Westfalen noch weiter zurück. In Köln wurde jetzt ein historischer Tiefstwert gemessen, wie aus Daten des Wasserstraßen- und Schifffahrtsamts Rhein hervorgeht. Nach der Prognose werden die Pegelstände noch weiter sinken.
2: Es ist also keine Entspannung in Sicht. Schiffe fahren am Rhein zwar weiter, aber nur mit deutlich weniger Fracht. Das macht den Transport teurer, weil auf Lkw oder Schiene ausgewichen wird und weniger auf einmal transportiert werden kann. Da über den Rhein auch Öl, Benzin und Diesel geschippert wird, kann es regional zu höheren Spritpreisen kommen, sagt der ADAC. Immer mehr Bundesländer heben außerdem das Sonntagsfahrverbot für Lkw auf. Über weitere Maßnahmen will Bundesverkehrsminister Bilger mit seinen Amtskollegen in den Ländern am Mittwoch beraten. Tine Klimach, Nachrichtenredaktion.
1: In den Trümmern wird weiter nach Überlebenden gesucht. Erst langsam zeigt sich das ganze Ausmaß der Erdbebenkatastrophe in Kolumbien. Nach einer vorläufigen Bilanz kamen mindestens 181 Menschen ums Leben. Die Zahl der Toten dürfte jedoch noch steigen. Die Suche nach Vermissten geht weiter. Auf der italienischen Mittelmeerinsel Sizilien sitzen wegen des jüngsten Ausbruchs des Vulkans Ätna mitten in der Hauptreisezeit mehrere tausend Urlauber fest. Wegen der Aschewolken können auf dem größten Flughafen der Insel in Catania kaum Flugzeuge starten und landen.
3: Inzwischen mussten mehr als 200 Flüge umgeleitet oder ganz gestrichen werden. Auch viele Deutsche sind betroffen. Damit wird vor allem die Heimreise zur Tortur. Manche Familien mussten auf dem Flughafen sogar übernachten. Zudem sind die Flüge und die Züge weg von der Insel ausgebucht. Aus einem 2,5-Stunden-Flug von Catania nach Deutschland wird so eine Reise von 2,5 Tagen. Aus Rom, Christoph Sator.
1: Der von einer Sperre bedrohte deutsche 100-Meter-Rekordler Owen Unser hat die Bronzemedaille bei den Leichtathletik-Europameisterschaften in Birmingham gewonnen. Wegen des Vorwurfs, eine Dopingprobe verweigert zu haben, hat die nationale Anti-Doping-Agentur eine 4-jährige Sperre gegen Unser vorgeschlagen. Sollte er nachträglich gesperrt werden, droht ihm die Aberkennung der Medaille. Vor dem 100-Meter-Lauf hatte Hammerwerfer Merlin Hummel bereits Silber geholt.
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4: Derzeit gibt es keine Meldungen. Weiterhin eine gute Fahrt.
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1: Derzeit gibt es keine Meldungen. Weiterhin eine gute Fahrt.
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